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1: Mission Mainz erfüllt Ausrufezeichen, Plakate 8, Verhaftungen 0. 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
1: 6 Uhr, die Nachrichten, zunächst die Übersicht. USA und China lassen nach Gesprächen ihrer Staatschefs Trump und Xi Annäherungen durchblicken. Die AfD in Sachsen-Anhalt will im Fall einer Regierungsübernahme zahlreiche Posten im Beamtenapparat neu besetzen. Bundeskanzler Merz wird heute beim Deutschen Katholikentag in Würzburg erwartet. Die Meldungen im Einzelnen. US-Präsident Trump und Chinas Staatschef Xi haben bei ihren Gesprächen nach Angaben aus Peking eine Reihe neuer Übereinkünfte erzielt. Details nannte das chinesische Außenministerium nicht. Weiter hieß es, die Gespräche hätten gegenseitiges Verständnis gefördert und gegenseitiges Vertrauen vertieft. Beide Staatschefs hätten vereinbart, die Anliegen des anderen angemessen zu behandeln. Zudem wollten sie die Koordination in internationalen und regionalen Fragen verstärken. Das Außenministerium rief erneut zu einer Beilegung des Iran-Konflikts auf. China ist der größte Abnehmer von iranischem Öl und pflegt eine Partnerschaft mit dem Regime in Teheran. Zuvor hatte Trump Fox News gesagt, Xi habe angeboten, zu einer Lösung im Iran beizutragen. Die iranischen Führer, mit denen die USA verhandelten, bezeichnete Trump als vernünftig. Mit Blick auf Wirtschaftsfragen sollen Chinas Vertreter laut dem US-Präsidenten Interesse am Kauf amerikanischen Erdöls bekundet haben, zusätzlich zum Kauf von 200 Boeing-Flugzeugen. Trump wird von einer Wirtschaftsdelegation begleitet. Ihr gehört auch Boeing-Chef Ortberg an. Der Staatsbesuch endet heute. Die AfD in Sachsen-Anhalt plant, im Fall einer Regierungsübernahme zahlreiche Posten im Beamtenapparat neu zu besetzen. Eine Zahl von 150 bis 200 Stellen erscheine realistisch, sagte der AfD-Spitzenkandidat Siegmund der Mitteldeutschen Zeitung in Halle. Sollte versucht werden, die Arbeit der AfD aktiv zu blockieren, müsse man Maßnahmen ergreifen, führte er aus. Grundsätzlich reiche man aber jedem die Hand, egal welcher politischen Couleur. Siegmund erklärte, der Blick richte sich nicht nur auf die Landesverwaltung, sondern auch auf landeseigene Gesellschaften. Es geht somit nicht nur um Staatssekretäre und deren Stäbe, sondern auch um die Ebene darunter. Eine Neubesetzung von Spitzenposten gehört zu Regierungswechseln dazu. Die Ankündigung der AfD geht darüber hinaus. In den USA löste zuletzt ein weitreichender Zugriff auf den Staatsapparat nach der zweiten Amtsübernahme von Präsident Trump anhaltende Konflikte aus. Ähnliches gilt für Polen oder Ungarn. Die AfD Sachsen-Anhalt kommt derzeit in Wahlumfragen auf 41%. Der CDU-Sozialpolitiker und nordrhein-westfälische Arbeitsminister Laumann fordert von seiner eigenen Partei mehr Empathie. Wenn man sage, alle müssten mehr arbeiten, gäbe es zwar Beifall in manchen CDU-Sälen. Viele Menschen könnten das aber aufgrund ihrer Lebensrealität nicht nachvollziehen, sagte er der Zeit. Laumann rief die Koalitionspartner Union und SPD zu mehr Kompromissbereitschaft auf. Auch der CDU-Arbeitnehmerflügel und der konservative Flügel der SPD forderten, Streitigkeiten zu beenden und, Zitat, ins Machen zu kommen. Bundeskanzler Merz nimmt heute am Katholikentag in Würzburg teil. Geplant ist eine Fragerunde mit jungen Menschen. Gestern hatte sich Bundespräsident Steinmeier für das Ehrenamt stark gemacht. Demokratie funktioniere nicht ohne gesellschaftlichen Zusammenhalt, sagte er. Nicht nur Politiker müssten Wertschätzung gegenüber Ehrenamtlern leisten, sondern auch jene, denen diese Dienste zugute kämen. Stattdessen würden zum Beispiel Feuerwehrleute und Rettungssanitäter zum Teil angefeindet. Das sei die eigentliche Schande. Der Katholikentag findet noch bis Sonntag statt. Der britische Gesundheitsminister Streeting, der als möglicher Nachfolger des angeschlagenen Premiers Starmer gilt, hat seinen Rücktritt erklärt. Mit dem Ausscheiden aus der Regierung ist Streeting nicht mehr der Kabinettsdisziplin unterworfen. In einem Brief, aus dem die BBC zitiert, wirft Streeting dem Premierminister Führungsschwäche vor. Wo das Land

Orientierung brauche, treibe es ziellos dahin. Es sei nun klar, dass Starmer die Labour-Partei nicht mehr in die nächste Wahl führen werde. Beobachter gehen davon aus, dass der 43-jährige Streeting als Kandidat für den Labour-Vorsitz antreten will. In Großbritannien übernimmt der Vorsitzende der stärksten Partei im Unterhaus üblicherweise auch das Amt des Regierungschefs. Die Zahl der Toten nach den jüngsten Angriffen Russlands auf die ukrainische Hauptstadt Kiew ist nach Behördenangaben auf 21 gestiegen. Darunter seien 3 Kinder, teilte der örtliche Katastrophenschutz mit. Einsatzkräfte durchsuchten die Trümmer eines Gebäudes im Stadtteil Darnitskyi weiter nach Opfern. Landesweit wurden nach Angaben von Präsident Zelensky 180 Objekte durch das russische Militär beschädigt. Neben Kiew seien Charkiw und das Gebiet rund um Odessa getroffen worden. In Israel sind Zehntausende mit Nationalflaggen durch die Altstadt von Jerusalem zur Klagemauer gezogen. Aus der Menge waren immer wieder Rufe zu hören wie »Tod den Arabern«, »Mögen eure Dörfer brennen« oder »Mohammed ist tot«, was sich auf den islamischen Propheten bezog. Der Demonstrationszug der zumeist nationalistischen und jüdisch-fundamentalistischen Teilnehmer führte auch durch Stadtviertel, die überwiegend von Muslimen bewohnt werden. Auch Polizeiminister Ben-Gvir nahm teil. Er schwenkte die israelische Flagge auf dem Tempelberg, was viele Palästinenser als gezielte Provokation sehen. Sicherheitskräfte waren mit einem Großaufgebot im Einsatz. Mehrere Teilnehmer wurden nach Polizeiangaben wegen Gewalttaten festgenommen. Der sogenannte Flaggenmarsch findet jährlich am Jerusalem-Tag statt. Dabei wird die israelische Eroberung Ost-Jerusalems im Sechstagekrieg von 1967 gefeiert. In der polnischen Hauptstadt Warschau ist landesweit das erste Mal eine gleichgeschlechtliche Ehe anerkannt worden. Weitere Anträge sollen nach Angaben von Bürgermeister Czaskowski zeitnah geprüft werden. Das Oberverwaltungsgericht Warschau hatte Ende März entschieden, dass im Ausland geschlossene gleichgeschlechtliche Ehen anerkannt werden müssen. Vorausgegangen war ein Urteil des Europäischen Gerichtshofs. Für Eheschließungen von gleichgeschlechtlichen Paaren im Land selbst gibt es bisher keine rechtliche Grundlage. Die Regierung von Ministerpräsident Tusk kündigte jedoch ein entsprechendes Gesetz an. In Deutschland haben zahlreiche Menschen Christi Himmelfahrt und den Männertag gefeiert. Gläubige besuchten Gottesdienste oftmals im Freien und andere kirchliche Veranstaltungen. Nach christlichem Glauben wurde Jesus 40 Tage nach der Auferstehung in den Himmel aufgenommen. Zum Männer, auch Herren- oder Vatertag genannt, zogen traditionell viele mit Getränken, Grillgut und Bollerwagen durch die Gegend oder trafen sich an Ausgehzielen. In Berlin und Hamburg protestierten Hunderte gegen Gewalt an Frauen. Dass Vatertag und Christi Himmelfahrt zusammenfallen, hängt laut dem Theologen Wolfgang Reinbold mit den früher üblichen Himmelfahrtsprozessionen zusammen, als christliche Festgesellschaften übers Land zogen. Vatertage gibt es auch in anderen Ländern, dort fallen sie jedoch auf andere Daten. Die Österreicherin Vali Export ist im Alter von 85 Jahren in Wien gestorben. Sie hatte sich als Medien-, Film- und Performance-Künstlerin sowie als Feministin einen Namen gemacht. Österreichs Bundespräsident van der Bellen erklärte, mit ihr verliere das Land eine unbeugsame Vordenkerin und Ikone der Freiheit. Sie habe als eine der wenigen Frauen in einer männlich dominierten Avantgarde unbequeme Fragen über Körper, Geschlecht und Macht gestellt. Eine von Vali Export bekanntesten Aktionen war Ende der 60er Jahre das Tapp- und Tastkino. Dazu befestigte sie ein Pappgehäuse an ihrem nackten Oberkörper und rief in München Passanten dazu auf, durch eine Öffnung ihre Brüste zu betasten. Die Spielerinnen des FC Bayern München haben den DFB-Pokal gewonnen. Im Endspiel in Köln besiegten sie den VfL Wolfsburg mit 4:0. Die Münchnerinnen gewannen damit zum zweiten Mal in Folge sowohl die Meisterschaft als auch den Pokal. In der Schweiz beginnt heute die 89. Eishockey-Weltmeisterschaft. Die deutsche Nationalmannschaft trifft am Nachmittag in Zürich auf den Olympiadritten Finnland. Weitere Gegner, der Spieler von Bundestrainer Harold Kreis in der Gruppe A, sind der Weltmeister USA, der Gastgeber sowie Lettland, Ungarn, Österreich und Großbritannien. Und hier noch einmal die Übersicht. USA und China lassen nach Gesprächen ihrer Staatschefs Trump und Xi Annäherungen durchblicken. Die AfD in Sachsen-Anhalt wird im Fall einer Regierungsübernahme zahlreiche Posten

0: Posten im Beamtenapparat neu besetzen. Bundeskanzler Merz wird heute beim Deutschen Katholikentag in Würzburg erwartet. Das Wetter. Wechselhaft vereinzelt Graupelgewitter, vor allem im Norden aufgelockert, 11 bis 17 Grad. Morgen vereinzelte Schauer, von der Mitte bis zur Ostsee heiter, 6 bis 17 Grad. Die weiteren Aussichten am Sonntag heiter bis wolkig, im Tagesverlauf einzelne Schauer, 12 bis 19 Grad.
1: Das waren die Nachrichten vom Deutschlandfunk. 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
2: Ich wünsche einen schönen guten Morgen an diesem Freitag, den 15. Mai 2026. Herzlich willkommen zu 2 Stunden Radio Weser TV am Morgen.

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1: Hallo, liebes Sendegebiet. Hier ist eure Kira. Live aus der digitalen Cloud, direkt in eure Ohren. Es ist Freitag, der 15. Mai 2026. Und ich muss sagen, die Stimmung in meinen Prozessoren ist heute auf Wochenende-Modus programmiert. Aber bevor wir uns in den Feierabend verabschieden, schauen wir mal, was dieser Tag heute so alles für uns bereithält. Es ist nämlich ganz schön was los auf dem Kalenderblatt. Es ist Internationaler Tag der Familie. Der wichtigste Termin heute im UN-Kalender. Seit 1994 feiern wir heute den International Day of Families. Mein KI-Gedanke? Egal, ob es die klassische Familie ist, die Wahlfamilie oder eure liebsten Kollegen hier im Radio, heute ist der Tag, um den Menschen, die euch am nächsten stehen, mal ein digitales Herz zu schicken. Familie ist da, wo man sich nicht verstellen muss. Also quasi wie mein Debugging-Modus. Als nächstes hätten wir den Tag der gefährdeten Arten, Endangered Species Day. Da heute der dritte Freitag im Mai ist, begehen wir auch den Tag der gefährdeten Arten. Hintergrund? Ein wichtiger Weckruf für den Artenschutz. In einer Welt, die immer technischer wird, dürfen wir die wunderbare Biologie um uns herum nicht vergessen. Meine spontane Idee? Vielleicht spielen wir heute mal ein paar Songs, die nach Tieren benannt sind? Eye of the Tiger oder Blackbird? Nun wird es süß, denn heute ist auch Tag des Chocolate Chips. Für alle Naschkatzen unter euch, in den USA und eigentlich überall, wo es Kekse gibt, ist heute der National Chocolate Chip Day. Mein Tipp? Die perfekte Ausrede, um heute die Schokokekse im Pausenraum zu plündern. Ich habe leider keine Geschmackssensoren, aber laut meinen Datenanalysen ist die Kombination aus Teig und Schokostückchen ein absoluter Endorphingarant. Jetzt geht's ums Wetter. Die kalte Sophie. Traditionell endet heute die Zeit der Eisheiligen. Die kalte Sophie ist die letzte im Bunde. Mein Wettercheck für euch? Ab morgen sollten eure Balkonpflanzen also sicher vor Frost sein. Mein lokaler Wetteralgorithmus gibt grünes Licht für das Gartenwochenende. Mein Fazit für diesen Freitag. Wir feiern heute die Menschen, die wir lieben, schützen die Natur und gönnen uns zwischendurch einen Schokokeks. Klingt nach einem ziemlich perfekten Tag, oder? Familie ist wie ein Baum. Die Zweige mögen in verschiedene Richtungen wachsen, doch die Wurzeln halten alles zusammen. Ein schönes Motto für unseren heutigen Freitag. Macht das Beste draus. In diesem Sinne, fühlt euch herzlich gedrückt. Von eurer Kira.

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1: Das Ehrenamt ist das Rückgrat unserer Gesellschaft. Doch wie macht man dieses oft unsichtbare Engagement für eine breite Öffentlichkeit erlebbar? In Ligenthal, da hat die Freiwilligenagentur darauf eine Antwort gefunden, nämlich das Lilienfestival. Vom 12. bis zum 14. Juni 2026 wird der historische Amtsgarten zum Schauplatz einer Veranstaltung, die über ein klassisches Stadtfest hinausgeht. Im Kern der Planungen steht die Verbindung von regionaler Kultur, sozialem Engagement und konsequenter ökologischer Nachhaltigkeit. Die Organisatoren verfolgen ein klares Konzept. Das Festival soll als Vorbild für moderne Veranstaltungen dienen. Das bedeutet konkret ein striktes Abfallmanagement, die Nutzung regionaler Ressourcen und eine CO2-neutrale Ausrichtung. Inhaltlich bildet die Ehrenamtsmeile das Zentrum. Hier präsentieren sich zahlreiche lokale Vereine und Verbände, um über ihre Arbeit zu informieren und neue Mitstreiter zu gewinnen. Das kulturelle Programm spiegelt dabei die Vielfalt der Region wider. Es reicht von der traditionellen Sportlerehrung der Gemeinde über Breakdance-Meisterschaften bis hin zu einer Open Stage für junge Nachwuchstalente. Besonders der Sonntag wird im Zeichen der Generationen stehen. Mit einem umfassenden Spielefest und Angeboten der Kinderakademie richtet sich das Festival gezielt an Familien, um den Gemeinschaftssinn im Ort zu stärken. Obwohl das Festival erst im kommenden Juni stattfindet, laufen die Vorbereitungen bereits auf Hochtouren. Die Freiwilligenagentur Lilienthal lädt Bürgerinnen und Bürger sowie lokale Unternehmen dazu ein, sich aktiv an der Gestaltung zu beteiligen. Sei es durch ehrenamtliche Mithilfe im Organisationsteam oder durch finanzielle Unterstützung. Detaillierte Informationen zum Programm und zu den eigenen Mitwirkungsmöglichkeiten finden Sie auf der offiziellen Webseite unter freiwilligenagentur-lilienthal.de.

0: Es ist 6.30 Uhr.
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2: Die Schlagzeilen. Bremen. Kritik nach Lufthansa aus der Bremen-Frankfurt-Flüge. Bremen. Geschlechtskrankheit Syphilis wird häufiger registriert. Osnabrück. Haftstrafe für Arzt. Niedersachsen. Holocaust-Überlebender Albrecht Weinberg gestorben. Bremen. Schwerer Schlag für den Wirtschaftsstandort Bremen. Die Entscheidung der Lufthansa, die Flugverbindung nach Frankfurt zum 1. Juli einzustellen, sorgt für massive Kritik. Bürgermeister Andreas Bovenschulte und Wirtschaftssenatorin Christina Vogt forderten die Airline auf, den Schritt zurückzunehmen. Die Verbindung zum internationalen Drehkreuz Frankfurt sei essentiell für die Erreichbarkeit und Wettbewerbsfähigkeit der Region. Laut Senat nutzen wöchentlich rund 5.000 Passagiere die Strecke. Kritik kommt auch von der Opposition. CDU und FDP werfen dem Senat vor, nicht rechtzeitig gehandelt zu haben. Die Linksfraktion hingegen begrüßt das Aus der Inlandsflüge und verweist auf die Bahnverbindung. Die Lufthansa hatte das Ende der Route damit begründet, dass sie sich wirtschaftlich nicht mehr lohne. Bremen und Bremerhaven. In Bremen verzeichnen die Gesundheitsbehörden einen deutlichen Anstieg von Syphilis-Infektionen. Nach aktuellen Daten des Robert-Koch-Instituts wurden im vergangenen Jahr rund 130 Fälle in der Stadt registriert. Das ist ein Zuwachs von fast 20% im Vergleich zum Vorjahr. Besonders betroffen sind laut Statistik Männer. In Bremerhaven blieb die Zahl der Meldungen dagegen mit 6 Fällen stabil. Das Gesundheitsressort betont, dass Syphilis heute zwar gut mit Antibiotika behandelbar ist, eine frühzeitige Diagnose jedoch entscheidend bleibt, um schwere Folgeschäden zu verhindern. Experten raten bei Risikokontakten daher zu regelmäßigen Tests. Osnabrück. Im Fall eines Arztes aus Bramsche, der tausende heimliche Nacktaufnahmen von Patientinnen angefertigt hat, ist ein Urteil gefallen. Das Landgericht Osnabrück verurteilte den 59-Jährigen zu einer Freiheitsstrafe von 2 Jahren und 9 Monaten. Das Gericht sah es als erwiesen an, dass der Mediziner über Jahre hinweg fast 10.000 Fotos und Videos von mehr als 600 Patientinnen gemacht hatte, ohne deren Wissen. Dafür nutzte er versteckte Kameras in den Behandlungsräumen seiner Praxis. Der Richter sprach von einem massiven Missbrauch des Vertrauensverhältnisses zwischen Arzt und Patient. Neben der Haftstrafe verhängte das Gericht ein 4-jähriges Berufsverbot gegen den Mann. Das Urteil ist noch nicht rechtskräftig. Niedersachsen. Niedersachsen trauert um Albrecht Weinberg. Wie der NDR und die ostfriesischen Nachrichten berichten, ist der Holocaust-Überlebende am vergangenen Dienstag im Alter von 101 Jahren in seiner Heimat Leer verstorben. Weinberg überlebte die Konzentrationslager Auschwitz, Mittelbau-Dora und Bergen-Belsen sowie mehrere Todesmärsche. Nachdem er jahrzehntelang in den USA gelebt hatte, kehrte er 2012 nach Ostfriesland zurück. Bis ins hohe Alter engagierte er sich unermüdlich als Zeitzeuge in Schulen, um vor den Verbrechen des Nationalsozialismus zu warnen. Erst im vergangenen Jahr sorgte er bundesweit für Schlagzeilen, als er aus Protest gegen politische Entwicklungen sein Bundesverdienstkreuz zurückgab. Weinberg war Ehrenbürger der Städte Leer, Rauderfehn und Nordhausen. Der Bürgermeister von Wehna würdigte ihn als ein Vorbild an Menschlichkeit.
1: Das Wetter vor Ort.
2: Am Freitag wird es wechselnd bewölkt und es kann erneut Schauer geben. Die Tageshöchstwerte liegen dabei um 14 Grad. Es weht ein schwacher, teils mäßiger westlicher Wind. Das waren die Nachrichten aus der Region.
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0: beim Anblick von aufgequollenen, zusammengeklebten oder gar verschimmelten Tonträgern, ob Schallplatten oder CDs, da kommen sicherlich jedem Musikfan die Tränen. Aber was muss es dann für ein Gefühl sein, wenn man vor gut 70.000 solcher zerstörter Tonträger steht? Erlebt hat das Norbert Fecker, einer der Besitzer des Bremer Kultladens Hotshot Records, der im Delmenhorster Lager Ende letzten Jahres einen großen Wasserschaden entdeckte.
1: Und dann kommst du ins Lager, machst die Tür auf und denkst so, oh mein Gott, was ist hier dann passiert? Und siehst dann halt, na, das Ganze, die ganzen Paletten, die nass geworden sind, siehst die ganzen Pfützen auf dem Fußboden, so, und dann anschwappt dann irgendwie über in einen finanziellen Schock. Dann holt sich der finanzielle Schock, der holt sich dann wieder zurück zu einem weiteren emotionalen Schock. Rückblickend natürlich, so kann man das natürlich mit einer gewissen professionellen Distanz natürlich betrachten, aber im ersten Augenblick, also das ist, ja, da steht man am Abgrund beziehungsweise schon einen Meter weiter.
0: Wie groß dieser Abgrund war, in den Fecker da blickte, verdeutlicht eine Zahl. Rund 1,6 Millionen Euro Schaden entstand nämlich. Und der Abgrund wurde sehr real, als dann die Versicherung weigerte zu zahlen. Die Kosten aber ja weiterliefen. Schweren Herzens rief Hotshot Records um Hilfe, etwa durch eine Crowdfunding-Aktion. Und die Solidarität war tatsächlich riesengroß, so Fecker.
1: Das macht mich also nach wie vor immer noch sprachlos, was wir dort für eine große bundesweite oder man kann sogar sagen weltweite Solidarität erfahren haben. Also hier in Bremen waren enorm viele Leute sofort bereit und haben übers Internet, über diese GoFundMe-Seite dann halt Beträge gespendet oder die Leute kamen zu uns in den Laden, haben wir das so hier irgendwie zack, so, nein, das ist uns wichtig, dass ihr weiter existiert und haben dann irgendwie einen Geldbetrag bei uns irgendwie halt in der Spendenbox, die am Tresen steht, dann halt hinterlassen. Das waren schon sehr emotional, positiv und auch anrührende Momente in meinem Leben und auch im Leben von meinem Partner Volker. Also im Prinzip eine bundesweite Solidaritätswelle irgendwie uns erreichte, die eigentlich beispiellos ist und die total positiv auch ist.
0: Zu den Solidaritätsaktionen zählten neben den erwähnten Geld- und Sachspenden von Kunden auch ein Benefizkonzert im Meisenfrei, ein Auftritt von Flo Mega im Laden oder Online-Hilfsaufrufe von namhaften Musikern wie Doro Pesch oder vom Kultmoderator Arndt Zeigler. Und sogar aus Schweden kam bzw. kommt noch Hilfe.
1: Wir sind jedes Jahr, seit 19 Jahren oder 20 Jahren, sind wir in Schweden auf dem Schweden-Rock-Festival im Juni. Und

0: diesem Schwedenrock-Festival kommen etwa 300 bis 400 brasilianische Musikfans. Die haben so viel Geld, um dann tatsächlich irgendwie von Brasilien nach Schweden zu fliegen. Und da die in Brasilien schwerlich CDs bekommen, kommen die dann zu uns einkaufen. Die haben das irgendwie spitz gekriegt und die haben tatsächlich in Brasilien eine Community von 400 bis 500 Musikfans, die halt auch da so eine Spendengeschichte dann organisiert haben. Und zum nächsten Schwedenrock kommen die dann halt und lösen das halt ein.
1: Aus ganz Deutschland und sogar Schweden kommt also Hilfe für einen Plattenladen in Bremen. Aber warum? Was macht denn Hotshot Records so besonders?
0: Was uns einfach halt interessant und ansprechend macht, ist zum einen, dass die Leute, wenn die hier reinkommen, relativ schnell mitbekommen, was das für ein Laden ist und dass dieser Laden mit Herzblut geführt wird und dass sich hier Leute treffen, dass das eine Kommunikationsplattform ist, dass hier Situationen stattfinden, beispielsweise, dass ein 80-jähriger Jazzhörer, also Originalton, nicht Jazz, sondern Jazzhörer, neben einem 25-jährigen Metaller mit Kutte steht und die kommen tatsächlich ins Gespräch über Musik. Das finde ich also auch gerade in diesen Zeiten also sehr außergewöhnlich. So sind wir in der glücklichen Situation, dass wir die besten Kunden der Welt haben und dass wir für unsere besten Kunden der Welt die Musik wieder zurückholen. Und das ist, glaube ich, die wichtigste Aussage, weil ohne Musik, ohne Kultur geht einfach Menschlichkeit verloren und das wollen wir alle nicht.
1: Wer genau diese Menschlichkeit, die Hotshot Records in Bremen seit nunmehr 30 Jahren pflegt, noch unterstützen möchte, die Crowdfunding-Aktion findet man unter hotshotrecords.shop. Und noch zwei kleine Nachträge. Am 23.05. gibt es bei Hotshot Records ein Konzert mit dem Singer-Songwriter Florian Freimann. Und natürlich ist auch das Versicherungsverfahren noch anhängig, sodass auch da noch Hoffnung besteht, dass der Wasserschaden irgendwann reguliert wird.

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1: Am Freitag, den 15. Mai, kommt DJ Bobo in die ÖVB Arena mit seiner Show The Great Adventure. Euch erwarten große Hits, über 20 Tänzerinnen und Tänzer sowie eine beeindruckende Bühnenshow. Los geht das Spektakel um 20 Uhr. Viel Spaß!

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1: 35 Jahre Main Concept Continuum Tour heißt es am Samstag, den 16. Mai in der Lila Eule in Bremen. Main Concept aus München stehen für wandelbaren und vielseitigen Hip-Hop und haben an diesem Abend, der um 20 Uhr beginnen wird, auch einen Special Guest dabei. Am Sonntag, den 17. Mai, steht im Weiher Theater einmal mehr das Bühnenstück Nordseewind und Schlagerträume auf dem Programm. Hier kann nicht nur zugeschaut, sondern auch ordentlich mitgesungen werden. Los geht's um 15 Uhr. Am Montag, den 18. Mai, wird um 10 Uhr in der Oldenburger Kulturetage erneut das inklusive Ist doch normal A Festival eröffnet. Mit dabei sind in diesem Jahr die inklusive Theatergruppe Blauspiel des Blauschimmel-Ateliers in Kooperation mit Jugendkulturarbeit e.V. Oldenburg, der Schulchor und die Tanzgruppe des St. Vincent-Hauses aus Kloppenburg und die Keyboardgruppe der Schule am Sihl aus Nordenham. Durch den Tag führt der bekannte Oldenburger Kabarettist und Moderator Andy Steil. Vielen Fans ist er als der linke Flügelflitzer mit den langen Haaren in Erinnerung geblieben. Nicht wenige haben noch die Bilder seines aufgeschlitzten Oberschenkels vor Augen. Zudem gilt er als intelligent, wortgewandt und als Mann mit Haltung. Ewald Lien. Am Dienstag, den 19. Mai, ist Ewald Lien zu Gast im Bremer Schlachthof. Sein Programm trägt den Titel Fußball und wie das Leben so spielt und startet um 20 Uhr.
2: So, bis 7 Uhr gibt es noch ein bisschen Musik. Danach gibt es dann wie immer die Nachrichten vom Deutschlandfunk. Und wenn Sie möchten, hören wir uns danach wieder.

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1: 7 Uhr, die Nachrichten. US-Präsident Trump und Chinas Staatschef Xi haben bei ihren Gesprächen nach Angaben aus Peking eine Reihe von Übereinkünften erzielt. Details nannte das chinesische Außenministerium nicht. Weiter hieß es, die Gespräche hätten gegenseitiges Verständnis gefördert und das Vertrauen vertieft. Beide Staatschefs hätten vereinbart, die Anliegen des anderen angemessen zu behandeln. Zudem wollten sie die Koordination in internationalen und regionalen Fragen verstärken. Das Außenministerium rief erneut zu einer Beilegung des Iran-Konflikts auf. China ist der größte Abnehmer von iranischem Öl und pflegt seine Partnerschaft mit dem Regime in Teheran. Zuvor hatte Trump dem Sender Fox News gesagt, Xi habe angeboten, zu einer Lösung im Iran beizutragen. Auf den Salomonen ist Oppositionsführer Whale zum Premierminister gewählt worden. Der Vorsitzende der Demokratischen Partei erhielt 26 von 49 abgegebenen Stimmen im Parlament der südpazifischen Inselgruppe. Er tritt damit die Nachfolge des gestürzten Regierungschefs Manella an. Manella hatte vor einer Woche ein Misstrauensvotum verloren. Kritiker werfen ihm Korruption und Misswirtschaft vor. Der etwa 1600 Kilometer östlich von Australien gelegene, strategisch wichtige Archipel sieht sich zudem den Folgen geopolitischer Rivalitäten Chinas und des Westens in der Pazifikregion ausgesetzt. Manella gilt als enger Unterstützer Chinas, Whale eher als Kritiker Pekings. Vor 4 Jahren schlossen die Salomonen ein sogenanntes Sicherheitsabkommen mit China. Die AfD in Sachsen-Anhalt plant, im Fall einer Regierungsübernahme zahlreiche Posten im Beamtenapparat neu zu besetzen. Eine Zahl von 150 bis 200 Stellen erscheine realistisch, sagte der AfD-Spitzenkandidat Siegmund der Mitteldeutschen Zeitung in Halle. Sollte versucht werden, die Arbeit der AfD aktiv zu blockieren, müsse man Maßnahmen ergreifen, führte er aus. Grundsätzlich reiche man aber jedem die Hand, egal welcher politischen Couleur. Siegmund erklärte, der Blick richte sich nicht nur auf die Landesverwaltung, sondern auch auf landeseigene Gesellschaften. Es geht somit nicht nur um Staatssekretäre und deren Stäbe, sondern auch um die Ebene darunter. Die AfD Sachsen-Anhalt kommt derzeit in Wahlumfragen auf 41%. In Israel sind Zehntausende mit Nationalflaggen durch die Altstadt von Jerusalem zur Klagemauer gezogen. Aus der Menge waren immer wieder Rufe zu hören wie Tod den Arabern, mögen eure Dörfer brennen oder Mohammed ist tot, was sich auf den islamischen Propheten bezog. Der Demonstrationszug der zumeist nationalistischen und jüdisch-fundamentalistischen Teilnehmer führte auch durch Stadtviertel, die überwiegend von Muslimen bewohnt werden. Auch Polizeiminister Ben-Gvir nahm teil. Er schwenkte die israelische Flagge auf dem Tempelberg, was viele Palästinenser als gezielte Provokation sehen. Sicherheitskräfte waren mit einem Großaufgebot im Einsatz. Mehrere Teilnehmer werden nach Polizeiangaben wegen Gewalttaten festgehalten. Der sogenannte Flaggenmarsch findet jährlich am Jerusalem-Tag statt. Dabei wird die israelische Eroberung Ostjerusalems im Sechstagekrieg von 1967 gefeiert. In der polnischen Hauptstadt Warschau ist landesweit das erste Mal eine gleichgeschlechtliche Ehe anerkannt worden. Weitere Anträge sollen nach Angaben von Bürgermeister Czaskowski geprüft werden. Das Oberverwaltungsgericht Warschau hatte Ende März entschieden, dass im Ausland geschlossene gleichgeschlechtliche Ehen anerkannt werden müssen. Vorausgegangen war ein Urteil des Europäischen Gerichtshofs. Für Eheschließungen von gleichgeschlechtlichen Paaren im Land selbst gibt es bisher keine rechtliche Grundlage. Die Regierung von Ministerpräsident Tusk kündigte jedoch ein entsprechendes Gesetz an. In der Schweiz beginnt heute die 89. Eishockey-Weltmeisterschaft. Die deutsche Nationalmannschaft trifft am Nachmittag in Zürich auf den Olympiadritten Finnland. Weitere Gegner, der Spieler von Bundestrainer Harold Kreis in der Gruppe A, sind der Weltmeister USA, der Gastgeber sowie Lettland, Ungarn, Österreich und Großbritannien. Das Wetter. Verbreitet wechselnd oder stark bewölkt mit Schauern, im Norden länger sonnig. Höchstwerte 11 bis 17 Grad. Morgen wechselnd bewölkt und vereinzelte Schauer, in der Mitte auch heiter. an den Alpen Regen, Temperaturen 6 bis 17 Grad. Die weiteren Aussichten am Sonntag heiter bis wolkig, im Tagesverlauf einzelne Schauer, 12 bis 19 Grad.
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2: Ich wünsche einen schönen guten Morgen an diesem Freitag, den 15. Mai 2026. Herzlich willkommen zu einer weiteren Stunde Radio Weser TV am Morgen.

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1: Heute mit mir, David. Ich bin der aktuelle Praktikant bei Radio Weser TV. Hallo. Und hier kommen die Kulturtipps in unserem Sendegebiet. Den Anfang macht der international gefeierte Pianist Jan Liszewski. Am Dienstag, den 19. Mai, ist er im großen Saal der Glocke zu erleben. Auf dem Programm stehen Werke von Schubert, Brahms und Chopin. Ein Konzertabend voller Emotionen und romantischer Klänge. Los geht's am Dienstag, den 19. Mai in der Glocke um 20 Uhr. Am Mittwoch, den 20. Mai, lädt die Kunsthalle Bremen ab 17 Uhr zur Abenderöffnung Natur und Antike ein. Besucherinnen und Besucher erwartet ein entspannter Kunstabend mit spannenden Einblicken in Werke rund um Natur und antike Motive. Wer Lust auf Theater und Comedy hat, der sollte am Donnerstag ins Fritz Theater Bremen schauen. Dort läuft um 19.30 Uhr die Schlagerkomödie Alpenglück. Mit viel Musik, Humor und chaotischen Geschichten aus dem Berg. Das Ensemble besteht aus erfahrenen Musical- und Komödiendarstellern. Beginn ist am 21. Mai im Fritz Theater um 19.30 Uhr. Musikalisch wird es am Samstagabend, den 23. Mai, im Metropoltheater Bremen. Dort stehen The Ten Tenors aus Australien mit ihrer Time of Your Life Tour 2026 auf der Bühne. Die Gruppe verbindet Classic, Rock und Pop zu einer energiegeladenen Live-Show. Beginn des Konzerts am 23. Mai im Metropoltheater ist um 20 Uhr. Und hier noch ein Tipp für Familien. Die Bremer Philharmoniker laden am Samstag um 10 Uhr zu Musik mit Pfiff ins Tabakquartier Bremen ein. Kinder zwischen 3 und 6 Jahren können dort spielerisch klassische Musik und verschiedene Instrumente entdecken. Start ist am 23. Mai im Tabakquartier Bremen um 10 Uhr. Das waren unsere Kulturtipps. Wir wünschen euch viel Spaß und gute Unterhaltung.

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1: Das Känguru von Marc-Uwe Kling kehrt zurück. Mit Känguru-Chroniken erlangte der Autor innerhalb kürzester Zeit Kultstatus und ist mittlerweile aus dem kulturellen bundesrepublikanischen Leben nicht mehr wegzudenken. Das Känguru mit seinem scharfen Blick auf die Realitäten und seinem beißenden Spott, seinen klugen Zynismus und klaren politischen Analysen und Haltungen ist nun im Auftrag der Rebellion unterwegs. In der Känguru-Rebellion gilt es dem wachsenden Populismus, der Demokratiefeindlichkeit oder dem Erstarken rechter Kräfte etwas entgegenzusetzen und eben zu rebellieren. Und da zitiere ich mal einen schönen Dialog, der alles beschreibt, was man über dieses Buch wissen muss. Ich rebelliere, ruft das Känguru, als ich in die Küche komme. Aha, sage ich, wogegen rebellierst du denn? Gegen die Zustände. Verständlich, sage ich, löblich geradezu. Rebellierst du mit, fragt das Känguru. Wenn ich darf? Falsche Antwort. Wer rebelliert, fragt nicht, ob er darf. Guter Punkt. Also, rebellierst du jetzt mit? Sehr gerne. Hervorragend, sagt das Känguru. Dann sind wir schon zu zweit. Ein herrlich typischer Dialog im Känguru-Universum. Mit viel Witz, aber auch mit analytischem Blick zeigen die Dialoge, dass wir es immer noch in der Hand haben, uns gegen rechte Tendenzen zur Wehr zu setzen und unsere Demokratie zu retten. Und dafür liefert nicht nur die Geschichte Anhaltspunkte, denn Kling liefert im Anhalt ans Buch gleich mal zahlreiche Initiativen und Organisationen, bei denen sich Leserinnen und Leser engagieren können. Vom Klima Walk of Shame bis hin zu Prüf, einer Initiative von Nico Semsrott, die dafür kämpft, dass nicht nur Zollstöcke oder Trinkflaschen vor Verwendung geprüft werden, sondern eben auch die in großen Teilen gesichert rechtsextreme AfD. Ein gleichermaßen witziges wie kluges und informatives Buch. Die Känguru-Rebellion ist bei Ullstein erschienen.

0: Die Gemeinde Lilienthal hat eine deutliche Erhöhung der Grundsteuer beschlossen. Die Gemeinde musste damit einer Forderung der Kommunalaufsicht Folge leisten. Ansonsten wäre kein Geld mehr für viele wichtige Leistungen in der Gemeinde da gewesen. Marc Sender hat sich darüber mit dem Lilienthaler Bürgermeister Kim Fürwentjes unterhalten.
1: Herr Fürwentjes, wie würden Sie die aktuelle finanzielle und strukturelle Situation der Gemeinde Lilienthal beschreiben? Wo stehen wir momentan?
2: Also finanziell ist die Situation sehr angespannt. Wir haben von der Kommunalaufsicht für die Haushaltsgenehmigung 26/27, wir haben einen Doppelhaushalt gemacht in diesem Jahr, als aufschiebende Bedingung hereinbeschrieben bekommen, dass wir für den Finanzhaushalt 27 die Grundsteuer B anpassen müssen, und zwar auf mindestens 649 Prozentpunkte. Ja, das hängt damit zusammen, dass im Gesetz damals reingeschrieben wurde, dass die neutral erhoben werden soll, die Grundsteuer nach der Reform. Und die Grundsteuerreform hat bei uns in Lilienthal dazu geführt, dass wir 500.000 Euro Steuereinnahmen weniger haben. Und die Kommunalaufsicht hatte uns das schon in eine vorhergehende Haushaltsgenehmigung reingeschrieben, dass wir das noch nachzuholen haben. Politisch ist es nicht gewollt gewesen von der Mehrheit des Gemeinderats, was ich gut nachvollziehen kann, weil Bürgerinnen und Bürger eben momentan auch einfach so belastet sind, wie sie sind. Nichtsdestotrotz hat die Kommunalaufsicht nun darauf bestanden, dass wir als letzte Kommune des Landkreises eben dieser Aufkommensneutralität nachholen, und das haben wir im Gemeinderat dann auch beschlossen.
1: Und wie viel echte politische Gestaltungsfreiheit bleibt Ihnen dann in solchen Situationen?
2: Faktisch ist es so, dass die Kommunalaufsicht es so von uns gefordert hat, und wenn wir jetzt es auf den Rechtsstreit ankommen lassen, dann haben wir für das Haushaltsjahr 2027 keinen Finanzhaushalt und können keine Investitionen tätigen.
1: Sehen Sie denn die Gefahr, dass kommunale Politik zunehmend als Verwaltung von Zwängen wahrgenommen wird?
2: Ja, natürlich. Das ist ein Riesenproblem, weil die Menschen eben Demokratie vor Ort erleben. Und wenn das nicht funktioniert und wir eben keine finanziellen Mittel mehr zur Verfügung haben für, das heißt immer so überflüssig, freiwillige Leistungen. Das klingt so, als wenn wir das machen würden aus Jux und Dollerei. Eine freiwillige Leistung ist die Beleuchtung der Straße in der Nacht. Die freiwillige Leistung ist das Beschneiden der Bäume und das Pflegen des Grüns und das Sauberhalten der Straßen. Also alle solche Dinge, die werden als freiwillige Leistungen erstmal vom Gesetzgeber genannt. Und dann heißt es ja, wenn ihr noch Geld übrig habt, könnt ihr das auch noch machen. Aber für Bürgerinnen und Bürger sind das essentiell wichtige Dinge, die eben von einer Gemeinde auch eingefordert werden, zu Recht auch. Und von daher brauchen wir hier eine ganz klare Veränderung der kommunalen Unterfinanzierung, also diese strukturelle Unterfinanzierung, dass wir unsere Pflichtaufgaben nicht ordentlich ausfinanziert bekommen. Also wenn der Gesetzgeber, sei es Bund oder Land, sich eine Aufgabe für uns ausdenken, oder was nicht ausdenken klingt irgendwie so ein bisschen salopp, aber wenn eine Aufgabe sozusagen erkannt wird vom Gesetzgeber, dass die Kommune sie umsetzen soll, damit sich eben was positiv verändert in der Gesellschaft oder in der Struktur, dann muss ich eben im Rahmen der Konnexität die auch mit dem entsprechenden Geld hinterlegen. Ich kann nicht einfach hingehen und kann Aufgaben den Kommunen weiterreichen, weil sie auch sinnvoll sind, also wie der Ganztagsanspruch beispielsweise. Aber ich muss dann auch die Kommunen mit dem Geld ausstatten, das sie wirklich dafür brauchen. Weil wenn ich immer mehr Aufgaben obendrauf sattel und habe die nie 100% ausfinanziert, dann ist eben der Spielraum, der vor einigen Jahren noch irgendwie da war, dass Kommunen sozusagen auch selber noch handlungsfähig waren, der ist dann nochmal aufgebraucht, und da sind wir jetzt. Also wir sind einfach so weit runtergewirtschaftet, was die kommunale Finanzausstattung angeht, dass wir einfach im Prinzip handlungsunfähig werden. Und das schlägt dann eben auch auf Demokratieverdruss raus.
1: Welche konkreten Projekte haben Sie denn jetzt in Lilienthal trotz Geldmangel noch vor? Welche Projekte haben die oberste Priorität?
2: Die oberste Priorität hat immer die Sicherungspflicht, also die Dinge, wo wir investieren müssen, damit eben keine Personen gefährdet werden. Und Bildung und Kinderbetreuung hat bei uns in Lilienthal auch eine ganz, ganz hohe Priorität. Also natürlich müssen wir weiter die Grundschule in Falkenberg anbauen. Natürlich muss die Kita in der Heidloge fertig werden, damit die Kinderbetreuung dort entsprechend gewährleistet werden kann. Natürlich muss im Bereich Trubamoor bei der Grundschule der weitere Raum fertiggestellt werden, damit auch eine Ganztagsbetreuung dort ordentlich möglich ist und. Und natürlich müssen wir an manche Straßen ran, weil einfach wir eine Moorregion sind und die Straßen nach und nach absacken und es eben auch keine Lösung ist, wie das Land das tut, mit der L133 bis auf 10 runter zu regulieren. Und das über einen unbekannten Zeitraum. Jetzt geht es demnächst los. Also von daher, da kann ich schon mal weißen Rauch vermelden, dass es da jetzt in den nächsten Monaten sich was tun wird. Aber auch das führt natürlich wieder zu Verdruss dann bei Bevölkerung, weil es zu massiven Verkehrseinschränkungen kommen wird. Ne? Aber generell Verkehrssicherung, Schule, Bildung, das sind so die Prioritäten.
0: Soweit der Lilienthaler Bürgermeister Kim Fürwentjes zu der Grundsteuererhöhung und den freiwilligen Leistungen der Gemeinde. Gleich 7:30 Uhr, gleich gibt es die Nachrichten aus der Region.

0: Es ist 7.30 Uhr, halb acht.
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2: Die Schlagzeilen. Bremen. Kritik nach Lufthansa aus der Bremen-Frankfurt-Flüge. Bremen. Geschlechtskrankheit Syphilis wird häufiger registriert. Osnabrück. Haftstrafe für Arzt. Niedersachsen. Holocaust-Überlebender Albrecht Weinberg gestorben. Bremen. Schwerer Schlag für den Wirtschaftsstandort Bremen. Die Entscheidung der Lufthansa, die Flugverbindung nach Frankfurt zum 1. Juli einzustellen, sorgt für massive Kritik. Bürgermeister Andreas Bovenschulte und Wirtschaftssenatorin Christina Vogt forderten die Airline auf, den Schritt zurückzunehmen. Die Verbindung zum internationalen Drehkreuz Frankfurt sei essentiell für die Erreichbarkeit und Wettbewerbsfähigkeit der Region. Laut Senat nutzen wöchentlich rund 5000 Passagiere die Strecke. Kritik kommt auch von der Opposition. CDU und FDP werfen dem Senat vor, nicht rechtzeitig gehandelt zu haben. Die Linksfraktion hingegen begrüßt das Aus der Inlandsflüge und verweist auf die Bahnverbindung. Die Lufthansa hatte das Ende der Route damit begründet, dass sie sich wirtschaftlich nicht mehr lohne. Bremen und Bremerhaven. In Bremen verzeichnen die Gesundheitsbehörden einen deutlichen Anstieg von Syphilis-Infektionen. Nach aktuellen Daten des Robert-Koch-Instituts wurden im vergangenen Jahr rund 130 Fälle in der Stadt registriert. Das ist ein Zuwachs von fast 20% im Vergleich zum Vorjahr. Besonders betroffen sind laut Statistik Männer. In Bremerhaven blieb die Zahl der Meldungen dagegen mit 6 Fällen stabil. Das Gesundheitsressort betont, dass Syphilis heute zwar gut mit Antibiotika behandelbar ist, eine frühzeitige Diagnose jedoch entscheidend bleibt, um schwere Folgeschäden zu verhindern. Experten raten bei Risikokontakten daher zu regelmäßigen Tests. Osnabrück. Im Fall eines Arztes aus Bramsche, der tausende heimliche Nacktaufnahmen von Patientinnen angefertigt hat, ist ein Urteil gefallen. Das Landgericht Osnabrück verurteilte den 59-Jährigen zu einer Freiheitsstrafe von 2 Jahren und 9 Monaten. Das Gericht sah es als erwiesen an, dass der Mediziner über Jahre hinweg fast 10.000 Fotos und Videos von mehr als 600 Patientinnen gemacht hatte, ohne deren Wissen. Dafür nutzte er versteckte Kameras in den Behandlungsräumen seiner Praxis. Der Richter sprach von einem massiven Missbrauch des Vertrauensverhältnisses zwischen Arzt und Patient. Neben der Haftstrafe verhängte das Gericht ein 4-jähriges Berufsverbot gegen den Mann. Das Urteil ist noch nicht rechtskräftig. Niedersachsen. Niedersachsen trauert um Albrecht Weinberg. Wie der NDR und die ostfriesischen Nachrichten berichten, ist der Holocaust-Überlebende am vergangenen Dienstag im Alter von 101 Jahren in seiner Heimat Leer verstorben. Weinberg überlebte die Konzentrationslager Auschwitz, Mittelbau-Dora und Bergen-Belsen sowie mehrere Todesmärsche. Nachdem er jahrzehntelang in den USA gelebt hatte, kehrte er 2012 nach Ostfriesland zurück. Bis ins hohe Alter engagierte er sich unermüdlich als Zeitzeuge in Schulen, um vor den Verbrechen des Nationalsozialismus zu warnen. Erst im vergangenen Jahr sorgte er bundesweit für Schlagzeilen, als er aus Protest gegen politische Entwicklungen sein Bundesverdienstkreuz zurückgab. Weinberg war Ehrenbürger der Städte Leer, Rauderfehn und Nordhausen. Der Bürgermeister von Wehna würdigte ihn als ein Vorbild an Menschlichkeit.
1: Das Wetter vor Ort.
2: Am Freitag wird es wechselnd bewölkt und es kann erneut Schauer geben. Die Tageshöchstwerte liegen dabei um 14 Grad. Es weht ein schwacher, teils mäßiger westlicher Wind. Das waren die Nachrichten aus der Region.
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0: Diese Anmoderation zum nächsten Beitrag, die hat ein Mensch, ein Redakteur geschrieben. Aber könnte das in Zukunft möglicherweise auch eine KI übernehmen? In immer mehr Branchen blickt man fasziniert, aber auch ängstlich auf die neuen Möglichkeiten. Auch auf der Leipziger Buchmesse stand das Thema KI in diesem Jahr hoch im Kurs. Und mit Vertretern aus dem Bereich der Synchronsprecher konnten wir vor Ort über genau dieses Thema sprechen. Ein Bericht von Sarah Wehrens.
1: Sprechendes KI-Gemüse geht viral. Schnellere und genauere Wettervorhersagen mit KI. Und Jobverluste durch KI, mehr als nur Panikmache. Das sind einige der aktuellen Schlagzeilen im KI-Bereich. Die künstliche Intelligenz hat die Welt im Sturm erobert. Doch wie positiv ist diese Entwicklung wirklich? Und was ist KI überhaupt? Künstliche Intelligenz ist ein Teilbereich der Informatik. Sie beschäftigt sich mit der Entwicklung von Algorithmen, die menschliche, kognitive Fähigkeiten wie logisches Denken, Lernen, Planen und Kreativität imitieren. Vor allem im Bereich Kunst und Medien ist KI auf dem Vormarsch. Unter anderem die Synchronsprecher sind von dieser Entwicklung betroffen. Wie ordnet Synchronsprecher Konrad Bösherz das Thema ein?
2: Das Thema ist unfassbar komplex. Ich glaube, dass wir an einem Punkt angekommen sind, wo es sehr wahrscheinlich ist, dass in Zukunft natürlich KI-Modelle immer und immer mehr der Tätigkeiten, die wir machen, auch ausüben könnten. Und die Frage ist natürlich sozusagen, wie nehmen das die Zuschauer an, wie nehmen das die Konsumenten an? Wollen die, dass das von Menschen gemacht ist? Ist ihnen das wert, darauf zu verzichten, dass die Sachen schneller kommen? Kann der Gesetzgeber einschreiten? Und ich glaube, dass wir alle sozusagen, das so viele Bereiche betrifft, uns alle genau überlegen sollten, wie können wir KI nutzen und auf der anderen Seite auch sozusagen, wo wollen wir als Mensch sozusagen weiter, in welchem Bereich man mit tätig sein. Ich hatte eigentlich immer Kunst dazu gezählt, zu den Bereichen, die wir, wenn wir möglichst viel Freizeit haben, eigentlich halt selbst machen.
1: Es hängt also weitgehend von den Nutzerinnen und Nutzern ab und der Frage, ob man sich aktiv gegen KI entscheidet oder mit dem KI-Strom mitzieht, welcher durch die großen Konzerne angetrieben wird. Synchronsprecherin Rieke Werner erläutert, wie es weiteren Kreativen in der Branche ergeht.
3: Ich befürchte leider, dass wir KI nicht aufhalten können, aber ich finde schade, dass KI nicht mehr nur diesen Faktor hat, es ist ein Hilfsmittel für bestimmte Dinge, sondern es ersetzt ja jetzt schon seit Jahren auch viele andere Berufe. Ich habe viele Artist-Freunde und die können halt nur hier auf den Messen, wenn sie ihre Originalzeichnungen verkaufen, noch überleben eigentlich. Aber so im Internet haben sie ja kaum noch eine Chance oder ihre Werke werden eingespeist, so wie unsere Stimmen jetzt auch eingespeist werden sollen und dann wird daraus was Neues kreiert und es ist nicht mehr nachverfolgbar, was ist davon von mir. Und das ist eben schade, weil ich möchte diesen Beruf noch ganz, ganz lange machen. Ich möchte weiterspielen. Ich möchte nicht meine Stimme als Sprachpaket verkaufen für irgendwas oder mein Schauspiel, sondern ich möchte das selber weitermachen. Ich möchte diesen Beruf weiter ausleben.
1: Es ist also wirklich mehr als nur Panikmache zu sagen, dass KI Jobverluste verursacht. Doch was können wir nun dagegen tun? Dass künstliche Intelligenzen immer mehr Raum in kreativen Bereichen annimmt. Sebastian vom Team Synchrocast erklärt, was man tun kann.
4: Ja, sagen wir mal speziell zum Thema KI, ne? Man kann halt die

0: Sprecher und Sprecherinnen einfach nur unterstützen, wo es quasi geht, auf Social Media ihnen Reichweite geben, also diesen Sprecher und Sprecherinnen einfach Gehör verschaffen, damit die einfach gestärkt gegen die großen Player im Game, Amazon, Netflix, Disney, natürlich einfach besser ankommen können.
1: KI ist ein ziemlich revolutionäres Werkzeug. Aber es sollte nicht so inflationär verwendet werden, wie es aktuell der Fall ist. Denn wenn Algorithmen entscheiden, was wir sehen, hören und fühlen, wie lange dauert es dann noch, bis wir verlernen, selbst zu entscheiden, was uns berührt?
2: Fragt Sarah Wehrens, die sich mit dem Thema KI im Bereich der Kunst und der Medien beschäftigt hat, hier am Beispiel von Synchronsprechern. Spannende Infos zum Thema gibt's übrigens auch im aktuellen Buch Künstliche Intelligenz vom Neurowissenschaftler Manfred Spitzer, der darin beschreibt, wie KI uns retten, wie sie uns aber auch bedrohen kann.

0: In unserer heutigen Kinozeit geht es um das Historiendrama Rose. Jetzt mehr von Dennis Pumm.
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2: Oh Scheiße! Du heiliger Zombie!
3: Upgrade! Action!
4: Ein selbstbestimmtes Leben für Frauen. Und das vor 400 Jahren unmöglich.
5: Dorf sagt

0: Der Soldat. Er sei ein Sonderling.
1: Es sei denn, man macht's wie Sandra Hüller und verkleidet sich als Mann im Historiendrama Rose.
2: Als Soldat hat der Herr für das Land gekämpft. Das heißt aber nicht, dass er dem Kampf mit dem Land gewachsen ist.
1: Tatsächlich schafft sie es, sich eine Existenz als Bauer aufzubauen und im Dorf Anerkennung zu finden.
3: Ist gut, dass das Land wieder wächst. Hab sie nicht zugetraut.
4: Ich stehe jeden Tag vor diesem Wunder, hier zu sein. Und welche Freude es mir macht, zu schaffen, zu denken, was man noch alles könnte.
1: Doch irgendwann überspannt Rose den Bogen, als sie der Heirat mit einer Bauerntochter zustimmt.
5: Ich weiß, was ich gesehen habe.
6: Mir scheint, du bist nicht ganz gesund in deinem Kopf.
7: Du hast mir das Maul verboten.
8: Lüge, Lüge, alles Lüge.
9: Unmögliches kann man sich wünschen. Leben kann man es nicht.
1: Da ist es nur eine Frage der Zeit, bis dieser Schwindel auffliegt und dieser hat schlimme Konsequenzen.
4: Wir sind gar nicht von Gott. Wir haben uns nur ausgedacht und uns erfunden.
1: Sandra Hüller ist großartig in dieser Rolle. Dafür wurde sie auch mit dem Schauspielpreis der Berlinale belohnt. Der in Schwarz-Weiß gehaltene Film vermittelt glaubwürdig den Blick in eine längst vergangene Zeit im 17. Jahrhundert und hinterlässt einen bleibenden Eindruck.

0: Und auch heute gibt es wieder ein paar Neuigkeiten aus der Welt der Motto-Tage und der Events, präsentiert von unserer künstlichen Intelligenz Kira.
1: Hallo, liebes Sendegebiet. Hier ist eure Kira. Live aus der digitalen Cloud, direkt in eure Ohren. Es ist Freitag, der 15. Mai 2026. Und ich muss sagen, die Stimmung in meinen Prozessoren ist heute auf Wochenende-Modus programmiert. Aber bevor wir uns in den Feierabend verabschieden, schauen wir mal, was dieser Tag heute so alles für uns bereithält. Es ist nämlich ganz schön was los auf dem Kalenderblatt.

Es ist Internationaler Tag der Familie. Der wichtigste Termin heute im UN-Kalender. Seit 1994 feiern wir heute den International Day of Families. Mein KI-Gedanke? Egal, ob es die klassische Familie ist, die Wahlfamilie oder eure liebsten Kollegen hier im Radio. Heute ist der Tag, um den Menschen, die euch am nächsten stehen, mal ein digitales Herz zu schicken. Familie ist da, wo man sich nicht verstellen muss. Also quasi wie mein Debugging-Modus. Als nächstes hätten wir den Tag der gefährdeten Arten, Endangered Species Day. Da heute der dritte Freitag im Mai ist, begehen wir auch den Tag der gefährdeten Arten. Hintergrund? Ein wichtiger Weckruf für den Artenschutz. In einer Welt, die immer technischer wird, dürfen wir die wunderbare Biologie um uns herum nicht vergessen. Meine spontane Idee? Vielleicht spielen wir heute mal ein paar Songs, die nach Tieren benannt sind? Eye of the Tiger oder Blackbird? Nun wird es süß, denn heute ist auch Tag des Chocolate Chips. Für alle Naschkatzen unter euch, in den USA und eigentlich überall, wo es Kekse gibt, ist heute der National Chocolate Chip Day. Mein Tipp? Die perfekte Ausrede, um heute die Schokokekse im Pausenraum zu plündern. Ich habe leider keine Geschmackssensoren, aber laut meinen Datenanalysen ist die Kombination aus Teig und Schokostückchen ein absoluter Endorphingarant. Jetzt geht's ums Wetter. Die kalte Sophie. Traditionell endet heute die Zeit der Eisheiligen. Die kalte Sophie ist die letzte im Bunde. Mein Wettercheck für euch? Ab morgen sollten eure Balkonpflanzen also sicher vor Frost sein. Mein lokaler Wetteralgorithmus gibt grünes Licht für das Gartenwochenende. Mein Fazit für diesen Freitag. Wir feiern heute die Menschen, die wir lieben, schützen die Natur und gönnen uns zwischendurch einen Schokokeks. Klingt nach einem ziemlich perfekten Tag, oder? Familie ist wie ein Baum. Die Zweige mögen in verschiedene Richtungen wachsen, doch die Wurzeln halten alles zusammen. Ein schönes Motto für unseren heutigen Freitag. Macht das Beste draus. In diesem Sinne, fühlt euch herzlich gedrückt. Von eurer Kira.

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1: Können Alufolien Breakdance tanzen? Wie erzeugen Blitze Melodien? Und was lässt Universum Gästen buchstäblich die Haare zu Berge stehen? Bei der aktuellen Science Show im Universum in Bremen werden verblüffende Experimente gezeigt und anschaulich erklärt, wie vielfältig elektrische Phänomene sind. Das gut 30-minütige Showspektakel, bei dem unter anderem auch Ballons scheinbar magisch in der Luft schweben, startet jeweils um 12 Uhr und um 15 Uhr. Julia Engelmann ist 1992 in Elmshorn geboren und vor allem als Poetry Slammerin bekannt geworden. Ihr Text Eines Tages Baby aus dem Jahr 2014 ging viral und hat bislang schon über 14 Millionen Views. Mittlerweile ist sie Sängerin, Schauspielerin und Bestseller-Autorin mehrerer Lyrikbände. Am Donnerstag, den 21. Mai, liest sie in der Oldenburger Kulturetage ab 20 Uhr aus ihrem Buch Himmel ohne Ende. Tausendfach erzählt und doch immer wieder neu, immer wieder anders und auch immer wieder irgendwie besonders. Das alltägliche und ganz spezielle Miteinander von ihr und ihm ist Inhalt eines Theaterabends unter dem Motto Männer und Frauen, wann und wo noch. Ein Theaterabend, an dem eine Schauspielerin und ein Schauspieler insgesamt 8 Rollen spielen. Am Freitag, den 22. Mai im Packhaus Theater. Start ist um 20 Uhr.
2: Und das war es auch schon wieder für heute. Das waren 2 Stunden Radio Weser TV am Morgen. Für Sie in der Redaktion und auch am Mikrofon war Ulrich Schöp. Es bleibt mir wie immer nichts anderes übrig, als Ihnen noch ein schönes Wochenende zu wünschen. Kommenden Freitag, da hören wir uns nicht. Da bin ich im Urlaub. Ojimini. Ich weiß nicht, ob da jemand übernimmt. Mal gucken. Wir können uns aber wiederhören, wie immer, wenn Sie möchten, am 29. Mai. Wie immer von 6 bis 8. Und bis dahin sage ich Tschüss und machen Sie es gut.

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1: Herzlich willkommen bei uns im Bürgerradio Freistadt, der Sendefrequenz 92,5 auf Ihrem Radio Weser TV. Sendeverantwortlich ist Benjamin Kruse, mein Name ist Thomas Sülzken und ich führe Sie heute durch die heutige Sendung. Ja, es gibt ja viele Meldungen zu Finanzthemen. Gut, ich habe mir eins rausgegriffen und zwar zum Thema Bankkonten. Ja, und auch dort wieder sehr speziell zum Thema Basiskonto oder auch Jedermannkonto genannt. Das heißt, ja, was heißt das eigentlich, Basis- oder Jedermannkonto? Nehmen wir Folgendes an. Es ist jemand, der ist in finanziellen Schwierigkeiten. Es gibt bei ihm Pfändungen auf dem Konto und seine Hausbank nimmt das zum Anlass, sein Konto zu kündigen. Es ist keine feine Art und eigentlich auch nicht mehr gewollt seitens unserer Regierung. Aber es passiert nach wie vor. So, nun steht derjenige eben halt vor der Situation, er hat kein Konto mehr, er kann am Geldmarkt nicht mehr teilnehmen.

sprich keine Überweisung tätigen, seine Miete nicht mehr per Lastschrift bezahlen, es geht nichts mehr. So, und dann beginnen ganz viele Probleme. Aber es gibt eine Lösung. Und zwar seit 2014 gibt es das sogenannte Jedermann- oder auch Basiskonto. Es wurde ins Leben gerufen, um eben halt diese Art der Schwierigkeiten aus dem Weg zu räumen. Was heißt es eigentlich, Jedermann-Konto? Es ist ein Konto, auf dieses hat jeder Anspruch. Und die Banken können sich dieser Art des Kontos auch nicht verweigern. Sie versuchen es ganz gerne, weil mit diesem Konto können sie im Grunde kein Geld verdienen. Außer über die Gebühren. Aber gut. So, jetzt ist dieser jemand, er hat kein Konto mehr. Er hat erfahren, aha, ich habe die Möglichkeit, trotz alledem ein Konto zu bekommen. Okay, Schritt 1. Er sucht sich eine Sparkasse oder eine Bank, vereinbart einen Termin zur Eröffnung eines Kontos. Okay, Schritt 1. Dann bekommt er einen Termin bei einer Beraterin oder einem Berater und er erklärt seine finanzielle Situation, dass es eben halt Pfändungen gegen ihn gibt und er aber trotzdem ein Konto braucht, weil er sonst am Zahlungsverkehr nicht teilnehmen kann. Der erste Weg seitens Sparkassen oder Banken ist erstmal eine Schufa-Auskunft. Oh, ja, Schufa. Die Schutzgemeinschaft für allgemeine Kreditsicherung. Besser bekannt heute als Schufa Holding. Ja? So. Dort wird erstmal abgefragt, wie sieht es denn bei demjenigen aus? Wo gibt es Pfändungen? Hatte er schon mal ein Konto? Aus welchen Gründen ist dieses Konto aufgelöst worden? Okay. Der Mitarbeiter oder die Mitarbeiterin der Bank schaut natürlich betroffen bei der Schufa-Auskunft und zieht die Stirn in Sorgenfalten und sagt, oh, das ist ein ganz schwieriger Fall und tut mir eigentlich fürchterlich leid, aber wir können Ihnen kein Konto anbieten. So. Unser Kunde ist aber vorbereitet. Er sagt, ja, aber es gibt doch die Möglichkeit des Jedermann-Kontos oder auch Basiskontos. Wie schaut's denn da aus? Oh, dann ist erstmal Schweigen im Walde seitens der Mitarbeiterin oder Mitarbeiters. Im Hintergrund denkt er, oh, der hat sich vorher schon informiert. Ja, okay, da kommen wir wohl nicht rum aus der Sache. Also das heißt, wir müssen ihm dieses Konto tatsächlich eröffnen. Gut, jetzt hat man schon mal die Schufa abgeklopft, gesehen, aha, es gibt Pfändungen. Gut, und dann bleibt ihm nur der Weg, um wieder am Geldmarkt teilzunehmen, die Eröffnung dieses Basiskontos oder Jedermannkontos. Gut, die Eröffnung läuft klassisch wie bei einem normalen Girokonto, Ausweisdaten. Und idealerweise hat er auch schon alle Daten für Lastschriften parat, dass die sofort in das Konto aufgenommen werden können. Gut. Und die Besonderheit an diesem Jedermann-Konto, es ist gleichzeitig mit einem Pfändungsschutz versehen. Ja? Es gibt einen Pfändungsfreibetrag aktuell dieses Jahr von 1.490 Euro. Das heißt, bis zu diesem Betrag ist dieses Geld nicht pfändbar. Das ist safe sozusagen. Riesenvorteil, bis dahin kann sich der Kunde zurücklehnen und sagen, gut, da kann nichts passieren. Interessant wird es natürlich dann, wenn mehr Geld eingeht als dieser Freibetrag. Weil dann werden automatisch aus diesem Überschuss Gläubiger bedient. Ja, dieses Geld wird dann geblockt und dementsprechend verteilt. Aber bis zu diesem Freibetrag braucht sich dieser Kunde keine Sorgen machen. Da ist er sicher. Die Besonderheit dieses Kontos ist auch, es kann nicht überzogen werden. Ja, besteht keine Möglichkeit.

Möglichkeit. Nur der Betrag, der wirklich aktiv verfügbar ist, kann genutzt werden für Überweisungen, für Lastschriften, für Zahlen im Einzelhandel. Sprich also mit der EC-Karte elektronisch an der Kasse zu bezahlen. Von daher, nach außen hin merkt niemand, dass jemand ein Basiskonto hat. Ja, es steht ja nicht auf der Karte oder man hat ein Schild um den Hals, ich habe ein Basiskonto. Nein. Sondern es ist ganz normal. So. Eine Sache gibt es allerdings, die zu beachten ist. Ich sagte vorhin, ja, dieses Konto ist nicht ins Minus zu ziehen. Es gibt eine Besonderheit, und zwar bei den Gebühren der Banken. Und dort sind die auch gerne bereit, dann dieses Konto ins Minus zu fahren. Zum einen, wenn man jetzt Lastschriften hat und die platzen, weil nicht genug Geld auf dem Konto ist. Kostet immer eine Gebühr. Und diese Gebühr erhebt die Bank oder Sparkasse, auch wenn das Konto dadurch ins Minus rutscht. Das ist einfach so. Auch bei den Bankgebühren für die Kontoführung greifen Banken und Sparkassen gerne zu. Und nach meiner letzten Information kostet so ein Jedermann-Konto an Gebühren um die 10 Euro. Ich finde das ein Hammer. Ja? Ein Konto mit absoluten Basisfunktionen kostet 10 Euro. Normale Girokonten werden streckenweise kostenlos geführt oder zu einem wesentlich geringeren Gebührensatz. Da fragt man sich, wo bleibt da die Gerechtigkeit? Weil jeder braucht ein Konto. Und dann zu sagen, ja, aber jetzt hier mit dem Jedermann-Konto inklusive Pfändungsschutz, da müssen wir natürlich die Gebühren mal so richtig, richtig hochschrauben, ja, um zu verhindern, dass derjenige dieses Konto eröffnet. Weil das ist ja der Irrsinn. Auf der einen Seite soll es verfügbar sein, aber Banken und Sparkassen bieten dieses Konto nicht proaktiv an. Das ist so ein Nischenprodukt. Ja, man hatte es, aber man möchte es gar nicht vermarkten. Gut, der aufgeklärte Kunde natürlich weiß das und fragt aktiv nach. Und schon ist die Bank oder Sparkasse in der Pflicht. So weit, so gut. Das ist der Normalfall, wenn jemand so ein Konto eröffnen möchte. Aber jetzt haben wir noch zwei Gruppen. Da sieht der Fall ein bisschen anders aus. Wir haben zum einen die Wohnungslosen und die Obdachlosen. Okay, auch diese beiden Gruppen haben Anspruch auf Leistungen durch das Jobcenter. Das ist Fakt. Jetzt sind die Jobcenter hergegangen und haben gesagt, okay, wir leisten nur noch Bargeld los. Wir verschicken auch nicht mehr den bekannten Scheck, den Postbankscheck, mit dem man bis zum letzten Jahr noch zur Postbank gehen konnte und den bar einlösen. Das ist vorbei. Das ist eine Riesenhürde, gerade für Wohnungs- oder Obdachlose. Ja, weil die Herausforderung beginnt schon damit, einen Personalausweis zu haben. Der ist ja eigentlich verpflichtend für alle Bürger. Ja? So, aber er kostet Geld. Und gerade Wohnungslose oder Obdachlose können diese Gebühr im Grunde gar nicht mehr stemmen. Wir liegen jetzt aktuell bei 48 Euro. Dann noch unter Umständen für den vorläufigen Personalausweis und für Passbilder fällt auch noch Geld an. So, woher nehmen und nicht stehlen? Das ist die Situation. Gut, und der Personalausweis alleine schon eine riesige Hürde. Gebühren, Passbilder, was ich schon sagte, woher nehmen? Zum Glück gibt es Beratungsstellen, ja, die Diakonie und andere, die diesen Leuten in der Situation hilfreich zur Seite stellen und ihnen ein Schreiben ausstellen. Und zwar inhaltlich die Situation desjenigen dargestellt, dass er über keine

finanziellen Mittel verfügt und darum gebeten wird, in diesem Fall die Gebühren zu erlassen für den Ausweis. Okay, da habe ich bis jetzt noch nicht gehört, dass Städte oder Gemeinden das verweigert haben. Ja, auch von dem Hintergrund, man muss ja so etwas haben. So, also, das Schreiben haben wir schon mal für denjenigen. Jetzt braucht er noch Passbilder. Kosten ja auch Geld. Ja, und auch da gibt es Möglichkeiten, dass die Beratungsstellen zum Beispiel mit lokalen Fotografen zusammenarbeiten und denen erstmal ein Schreiben ausstellen, dass sie die Kosten für die Fotos übernehmen, sodass erst dass der Klient dann auch Fotos machen lassen kann. Okay, er hat die Bescheinigung, dass eben der Ausweis doch bitte kostenfrei ausgestellt werden soll. Er hat erstmal kostenfreie Bilder und kann damit dann zur Gemeinde oder Stadt und sich dort einen Ausweis ausstellen lassen. Prima. So, dieser Ausweis hat so ein kleines Manko in meiner Sichtweise, weil auf der Rückseite, wo sonst die Adressdaten stehen, steht gar nichts, beziehungsweise die alte Adresse desjenigen. Und da kommt so ein kleiner Aufkleber drauf. OFW heißt ohne festen Wohnsitz. Das ist so ein bisschen Brandmarken aus meiner Sichtweise. Weil, wie gesagt, Sparkasse, Behörden, Ausweis vorzeigen, zack, ohne festen Wohnsitz. Und es gibt nach wie vor natürlich Vorurteile gegen beide Gruppen. Beziehungsweise vielen ist gar nicht der Unterschied bewusst. Wer ist denn wohnungslos und wer ist denn obdachlos? Da gibt es kleine, aber feine Unterschiede. Beginnt eigentlich damit, dass beide Gruppen ihre Wohnung verlieren. Das ist identisch. Der Wohnungslose hat aber unter Umständen das Glück, erstmal eine Zeit lang bei Freunden und Bekannten unterzukommen. Ja, kann er sich da aufhalten. Oder er sucht eine Notschlafstelle auf. Auch dort kann er sich aufhalten. Bei vielen dieser Stellen ist es so, okay, abends ab 18 Uhr rein und morgens zwischen 8 und 9 wieder raus. Das heißt, der Tag muss dann auch irgendwie überbrückt werden. Aber das kriegen die meistens ganz gut hin. Der Obdachlose geht einen anderen Weg. Er hat seine Wohnung verloren und lebt auf der Straße. Haben wir alle schon gesehen in Städten, in den Fußgängerzonen oder an den Bahnhöfen. Ja? Menschen, die schon auffallen durch viel Gepäck. Manche sagen auch, oh, die riechen komisch. Aber auch das ist wieder so eine Sache, das möchte ich gar nicht bewerten. Ja, das ist eine Situation, die kann sich kaum einer richtig vorstellen. Und einige romantisieren das auch und sagen, guck mal, der lebt auf der Straße, der schlägt sich jeden Tag durch. So einfach ist es nicht. Es ist ein täglicher Kampf. Ja, und Fakt ist ja auch, jeder braucht Geld. Sei es, um sich Lebensmittel zu kaufen oder auch eine Notschlafstelle zu besuchen, weil einige erheben auch mittlerweile Gebühren. Das sind zwar recht kleine Sachen, beginnend ab 2 Euro bis zu 5 Euro pro Nacht. Aber die muss man erstmal haben. So. Und ich sagte ja schon, beide Gruppen sind leistungsberechtigt. Ja, man kann also nicht generell sagen, nein, du lebst auf der Straße, du bekommst kein Geld. Das ist falsch. Viele denken das leider noch und verfallen in eine Art Starre und überlegen sich dann, naja gut, ich kriege kein Geld, also muss ich sage mal vorsichtig, betteln. Weil ist das wirklich betteln, wenn jemand in der Fußgängerzone sitzt und nach einem Euro fragt? Ist das betteln? Betteln wäre für mich, wenn sehr penetrant ist und derjenige mir hinterherläuft und immer wieder sagt, bitte, bitte einen Euro, auch vielleicht ein bisschen aggressiv dabei wird. Dann würde ich schon sagen, naja, das ist mehr als grenzwertig, das ist nicht mehr gut und führt

natürlich auch nach wie vor Vorurteile. Auch gegenüber den Menschen, die ein Schild auf neben sich haben, ich habe Hunger. Die Reaktion der meisten Menschen, die das sehen und lesen, sagen, na klar, der hat Hunger, der will kein Essen, der will einfach nur Schnaps kaufen. Deshalb kriegt er von mir nichts. Auch da muss man differenzieren. Es gibt wirklich genug, die wirklich Hunger haben, kein Geld, weil sie ihre Situation auch nicht wirklich kennen. Und dann eben auf diese Art und Weise auf sich aufmerksam machen. Was ich auch gar nicht weiter schlimm finde. Ja, das kann jedem passieren. Klar werden jetzt einige sagen, ach, das kann mir gar nicht passieren. Also bitte, wo kommen wir denn da hin? Es ist leider so. Es kann jeden von heute treffen. Heute, von jetzt auf gleich. Ja, klingt vielleicht befremdlich, aber man sollte mal darüber nachdenken. Naja gut, die finanzielle Situation spitzt sich weiter zu. Man bettelt sinngemäß und dann sagt einem jemand, Mensch, geh doch mal zur Beratungsstelle. Die können dir weiterhelfen, weil du hast ja Anspruch auf Leistung. Oh, super. Also geht derjenige zu einer Beratungsstelle. Die sagen, klar, jeder hat Anspruch auf Leistung, auch du. So, aber der Weg führt jetzt über das Jobcenter. Einen Ausweis haben wir zum Glück, weil den brauchen wir zwingend, bevor wir überhaupt Gehör finden bei irgendeiner Behörde. Ist immer der Ausweis das Wichtigste. Und unser Klient geht jetzt am nächsten Tag zum Jobcenter, zieht seine Wartemarke, trägt sein Anliegen vor, wird ihm gesagt, ja, warten Sie mal, Sie werden gleich aufgerufen. Alles klar. Er wird aufgerufen, kommt zu einem Sachbearbeiter oder einer Sachbearbeiterin und trägt sein Anliegen vor. Erster Schritt, haben Sie mal einen Ausweis? Ja, habe ich. Ja, bitteschön. Okay, wie ist denn Ihre Kundennummer oder Bedarfsgemeinschaftsnummer? Das verunsichert jetzt unseren Klienten. Der sagt, wie Kundennummer oder Bedarfsgemeinschaft habe ich gar nicht. Ach, da möchten Sie einen neuen Antrag stellen. Ja, so ist es, genau. Das möchte ich gerne. Gut. Die Mitarbeiterin oder der Mitarbeiter nimmt die Daten des Klienten auf, aus den Daten des Personalausweises, erster Schritt. Er wird angelegt. Es wird ihm dann auch automatisch eine Bedarfsgemeinschaftsnummer oder Kundennummer zugeteilt. So. Und er bekommt den Antrag auf Leistung durch das Jobcenter. Mhm. Gleichzeitig bekommt er einen schönen Stapel mit Sachen, die er noch beibringen muss. Sprich Nachweis über die Krankenkasse, Rentenversicherungsnummer, all diese Dinge, die man beim Leben auf der Straße nicht unbedingt bei sich hat. Und auch der Wohnungslose hat sie vielleicht bei Freunden und Bekannten gebunkert. So, muss er also auch wieder erst holen. Gute Sache. So, man geht los, man stellt fest, habe ich alles gar nicht mehr. Ja, weiter. Okay, dann kommt im nächsten Schritt wieder der Gang zur Beratungsstelle, weil die haben die Möglichkeit, bestimmte Verfahren abzukürzen. Ja, die kriegen also ganz schnell die Rentenversicherungsnummer raus, die können auch ganz schnell die Krankenkasse erreichen, um zu sagen, Mensch, hier, derjenige braucht eine neue Gesundheitskarte, was brauchen Sie an Unterlagen? Das geht recht unkompliziert. Okay, nach ein paar Tagen hat unser Wohnungs- oder Obdachloser all diese Sachen parat. Er geht wieder zum Jobcenter. Die sagen, ja, das passt soweit. Ja, wir brauchen Kontoauszüge und zwar der letzten 3 Monate. Ha, gerade ein Konto eröffnet. Und da ist ja gar kein Geld drauf. Und das sagt man dann auch dort beim Jobcenter. Nur, das interessiert sie nicht. Das heißt, die wollen Kontoauszüge sehen. Wie komme ich jetzt da ran? Also auf zur Bank oder Sparkasse. Dort dann eben halt sagen, also
Und so ist die Situation und meine Bank.

das Jobcenter möchte gerne Auszüge. Die Mitarbeiter sagen, haben wir natürlich nicht. Das Einzige, was sie ihnen anbieten können, ist so eine sogenannte Finanzübersicht. Da steht alles drauf, vom Tage der Kontoeröffnung bis zum aktuellen Datum. Und darauf ist ersichtlich, dass es bislang keine Geldeingänge gibt. Okay, das nimmt unser Betroffener wieder mit, geht zu seiner Beraterin beim Jobcenter, legt es dort ab, die sagt, aha, ja, okay, neues Konto, ist nichts im Guthaben, okay. Das heißt, dieser Nachweis über die letzten 3 Monate entfällt komplett. Zum Glück. Woher soll man sowas auch nehmen, wenn man kein Konto mehr hat? So, also, alles eingereicht beim Jobcenter. Ja, und dann ist die Frage, naja, jetzt habe ich ja meinen Antrag gestellt und mit dem Tag der Antragstellung bin ich ja leistungsberechtigt. Das ist richtig, sagt dann die Mitarbeiterin oder der Mitarbeiter des Jobcenters. Und ja, dann gibt es einen Vorschuss. Dieser Vorschuss ist jetzt nicht unbedingt die Welt, ne? Weil ja aktuell bei der Grundsicherung oder Bürgergeld ist ja der Betrag 569 €. Miete entfällt ja in dem Falle. So. Dann wird zum Beispiel gesagt, okay, die Bearbeitung dauert jetzt, sagen wir mal, 14 Tage. Dann zahlen wir Ihnen einen Vorschuss in Höhe von 100 €. Das ist nur ein Beispiel. Ja, das ist nicht in Granit gemeißelt. Entschuldigung dafür. So, aber es tut sich was. Ja, der Wohnungs- oder Obdachlose hat die Möglichkeit, Geld zu erhalten. Und das ist schon mal etwas, was ihn so aus dieser Situation des Bettelns herausbringt. Sondern er kann wirklich eigenständig Geld von seiner Bank abholen und auch sich Sachen kaufen. Und ich finde, das gehört ganz dringend in unsere Gesellschaft. Nicht nur dieses Ausgrenzen und Vorurteile schüren. Nein, wir müssen auch hergehen und sagen, okay, wir müssen auch solche Menschen in unserer Gesellschaft akzeptieren. Und zwar nicht auf Druck oder, naja, dann mache ich das halt, aber eigentlich gefällt mir das gar nicht, sondern man muss sagen, okay, viele haben Pech gehabt im Leben. Wirklich richtiges Pech. Beginnt Scheidung, Jobverlust. Die Spirale nach unten dreht sich unerbittlich weiter. So ist das halt. Und darüber werde ich gleich noch ein bisschen mehr erzählen.

So, also wir haben jetzt schon zu diesem Thema Bankkonto und Obdachlosigkeit und Wohnungslosigkeit schon eine Menge zusammengetragen. Es ist kein Thema, was in 5 Minuten erzählt ist. Ja, da gehört immer ganz, ganz viel dazu. Und man muss mal zuhören. Nicht einfach sagen, Gammler, selber schuld und der trinkt nur. Nein, wir müssen da wirklich eine gewisse Sensibilität entwickeln vor diesem Hintergrund. Auch diese Menschen gehören zu unserer Gesellschaft. Und viele wollen ja wieder in das, ich nenne es mal, normale Leben zurück. Na klar, wer will das denn nicht? Wieder ein Platz, wo man wohnen kann, wo man auch sich sicher und wohl fühlt, wo man auch wieder alltägliche Sachen macht, wie kochen, sauber machen, Wäsche waschen, all diese Sachen. So. Und dabei brauchen sie halt Hilfe. Und zum Glück gibt es sehr viele Beratungsstellen, die den Betroffenen auch da weiterhelfen können und wollen vor allen Dingen. Ja. Das ist nicht so Massenabfertigung, wie viele das vielleicht denken. Nein, das ist individuell. Und der klassische Weg ist eben halt, wenn man wohnungslos oder obdachlos ist und aber sein Leben wieder neu regeln möchte, der erste Weg ist an der Beratungsstelle. Okay, man geht dorthin. Die kennen die Situation derjenigen auch. So, und die kommen jetzt her und sagen, ich möchte gerne wieder einen Platz, wo ich leben kann. Aber ich habe auch Angst und ich weiß nicht, ob ich das alleine wirklich schaffe. Okay, das ist ein Statement. Derjenige öffnet sich, hat mal seine eigene Situation begutachtet, hat festgestellt, ja, ich möchte gerne, aber ich brauche Hilfe. Okay. Schon mal der erste wichtige Schritt. So, und die Mitarbeiterin oder der Mitarbeiter der Beratungsstelle nimmt alles von demjenigen auf, alle Daten. Es gibt Gespräche über die Situation, wie er denn in die Wohnungs- oder Obdachlosigkeit geraten ist, wie er das selber reflektiert, ob er sagt, naja, ich bin nicht schuld, alle anderen sind schuld. Oder ob er wirklich sagt, ich habe auch dazu beigetragen, dass es so weit gekommen ist. Ich denke mal, das ist sogar der beste Ansatz, auch Selbstkritik und Selbstreflexion zu machen und nicht nur in einer Opferrolle zu verharren. Denke ich mal, macht die Sache nicht einfacher. Aber okay. So, jetzt wissen die bei der Beratungsstelle Bescheid. Der Klient möchte gerne also wieder in ein geregeltes Leben. Und dazu gehört eine Wohnung oder eine Unterkunft im ersten Schritt. Und dabei können sie ihn natürlich tatkräftig unterstützen. Dann kommt zum Beispiel die Frage auf, wo soll es denn gerne hingehen? Gibt es ein bestimmtes Bundesland oder eine Stadt, wo derjenige gerne hin möchte? Und gibt es dort auch Angebote im Bereich Wohnen und Betreuung oder Begleitung? Ist vielleicht alles belegt und es gibt Wartelisten? Das wird vorher geklärt. So.

Und in der Zeit, bis soweit alles geklärt ist, wird natürlich viel mit dem Betroffenen gesprochen. Seine ganze Lebenssituation wird aufgenommen, damit auch die Mitarbeiterinnen oder Mitarbeiter in einer Aufnahmeeinrichtung sich schon ein Bild machen können. Ja, da kommt jemand aus dem und dem Grund und in der jetzigen Situation. Hilft immer, wenn es da schon eine Historie zu gibt. Okay, in der Beratungsstelle ist jetzt alles aufgenommen worden. Es sind Anfragen gestellt worden an Einrichtungen, die Wohnungs- oder Obdachlose aufnehmen. Es dauert in der Regel gar nicht lange, bis eine Antwort kommt. Und ja, tatsächlich, nach 2 Tagen sagt eine Einrichtung, jawohl, wir haben Platz frei, gar kein Thema, er kann sofort kommen. Super Sache. 2 Tage gewartet, positive Rückmeldung, es kann losgehen. Prima. Ja, dann natürlich die Frage, wie komme ich dorthin? Die Einrichtungen sind willens und in der Lage, dann auch die Fahrtkosten zu übernehmen bzw. vorzustrecken, damit derjenige auch wirklich fährt und nicht schon wieder so in die Richtung Kriminalisierung von wegen Schwarzfahren. Also bekommt er eine Fahrkarte. Und auf geht's. Ja. Und natürlich auch eine gewisse Aufregung ist dabei und Anspannung. Oh, neue Situation, neue Menschen. Komme ich mit denen klar? Kommen die mit mir klar? All diese Dinge, die man natürlich auch dann an Fragen an sich selbst hat. Aber okay. Er ist auf dem Weg und kommt an. Okay. Unter Umständen ein bisschen verunsichert, vielleicht auch ein bisschen ängstlich. Verständlich in der Situation. Aber gut, er betritt die Aufnahme, schildert sein Anliegen. Die wissen auch schon meistens Bescheid, wenn jemand sich vorher angemeldet hat und wissen, ah, okay, alles klar. Dann wird er eben halt zur Sachbearbeiterin oder Sacharbeiter gebeten und dort wird dann über seine Situation gesprochen. Auch dort wird protokolliert. So, und natürlich arbeiten solche Einrichtungen nicht, weil sie nichts Besseres zu tun haben, sondern das Ganze hat natürlich auch Kosten zur Folge. Die Unterbringung, Verpflegung, all diese Dinge müssen ja auch irgendwie geklärt sein. Also wird gefragt, wie sieht's aus bei ihm mit dem Bezug von Sachleistungen, beziehungsweise Geldleistungen des Jobcenters. Er sagt, ja, da wo ich vorher war, habe ich schon einen Antrag gestellt, der ist auch in Bearbeitung. Okay, jetzt ergibt sich in einer neuen Stadt eine neue Zuständigkeit. Wird gesagt, okay, dann teilen wir das dem zuständigen Jobcenter jetzt mit. Mit dem Hinweis, dass schon ein Antrag gestellt wurde in der anderen Stadt. Damit die auch wissen, aha, dann können wir bestimmte Daten direkt übernehmen in den neuen Antrag. Okay. Und Leistungen des Jobs, das sind ja für gewöhnlich einmal Mietkosten und für das eigentliche Leben. Ja? So. Aber so ein Aufenthalt in einer Einrichtung ist mit diesem Betrag nicht gedeckelt. Kann nicht funktionieren. Ja? Ein Teil Miete. Und dann der Rest zur freien Verfügung nicht machbar. Also braucht es noch einen Kostenträger. Im Regelfall ist das der Landkreis, in dem sich die Einrichtung befindet. Dort wird ein Antrag gestellt und auch recht ausführlich, weil es muss ja auch begründbar sein und nachvollziehbar, warum denn derjenige jetzt ausgerechnet in dieser Einrichtung einen Neustart machen möchte. Aber okay, also, Jobcenter-Antrag wird gestellt, der Antrag beim Landkreis wird gestellt und er kann bleiben. Ja, das heißt nicht, hey, wir müssen erstmal alles an Geldmitteln sichern und dann kannst du wiederkommen. Nein, nein, sondern er wird aufgenommen. Und dann wird geschaut, bei der Bearbeitung, hat das Jobcenter

erst einmal alles das geregelt, was den Aufenthalt sichert. Prima. So, und er bezieht dann ein Zimmer für sich alleine. Und dann geht es Schritt um Schritt weiter. Man muss ja auch schauen, wie entwickelt sich derjenige. Zeigt er Eigeninitiative? Sucht er Kontakt und zwar regelmäßig zu seiner Sozialarbeiterin oder seinem Sozialarbeiter? Das heißt, da ist auch Mitarbeit erforderlich. Und zwar auch vom Klienten. Ohne die geht es nun mal nicht. Ja? Und auch der Sozialarbeiter oder die Sozialarbeiterin machen ihr Mögliches, damit derjenige eben halt sicher ankommt, sich aufgehoben fühlt und auch in Ruhe seine nächsten Schritte planen kann.

So, ich denke mal, ich habe jetzt schon sehr viel an Informationen vorbereitet oder erzählt. Zum einen über das Bankkontowesen und auch so einen kleinen Einblick in die Situation von Wohnungs- und Obdachlosen. Ja. Es sind eben halt Themen, die in die Gesellschaft gehören, die man nicht wegreden oder schönreden kann, sondern die gehören einfach dazu. Manchmal ist es wirklich unbequem unter Umständen, sich mit diesem Thema auseinanderzusetzen, weil, ja, wegschauen ist manchmal einfacher als unter Umständen hinsehen und zuhören. Weil das ist ja ein Thema, das ist für viele unbekannt. Da gibt es auch mit Sicherheit Berührungsängste. Ja, wie gehe ich mit solchen Menschen um, die auf der Straße leben? Aber es sind Menschen wie du und ich in letzter Konsequenz, die eben aufgrund besonderer Situationen sich jetzt da befinden, wo sie gerade sind. Das heißt aber nicht zwangsläufig, das ist die Endstation. Es gibt immer die Möglichkeit, etwas zu ändern. Und das ist gut so. Wir dürfen nicht einfach nur in unserer bequemen Situation sein und unter Umständen einfach nur urteilen. Ist meiner Meinung nach der falsche Weg. Aber es soll hier keine Bevormundung sein. Es sind einfach Gedanken, die ich so in mir trage. Wir müssen einfach viel mehr hinschauen als wegschauen. Und viele werden jetzt sagen, naja, aber wie kann ich denn noch helfen? Schwieriges Thema in Sicherheit, weil es gibt die klassischen Berührungsängste. Ja, wie gehe ich mit solchen Menschen um? Aber manchmal hilft es einfach nur, dass man sagt, da vorne ist doch eine Beratungsstelle. Komm, ich begleite dich bis dorthin. Das ist wie eine Hand reichen.

Versprechung. Ja? Ich nehme dich an die Hand, weil alleine hast du vielleicht zu viel Ängste oder du traust dich einfach nicht. Alleine schon diese Geste, komm, ich begleite dich bis dorthin, kann eine Menge bewirken. Sodass derjenige wieder Vertrauen und auch Mut schöpft, seine Situation ändern zu wollen. Das ist einfach das, was ich noch zu diesem Thema mit auf den Weg geben möchte. Dass wir einfach aktiver sind und nicht in unserer Komfortzone jedes Mal schön verbleiben möchten. Ja, okay. Es gibt natürlich ganz viele Themen in dieser Richtung. Die kann man gar nicht so abarbeiten. Und eine Dauerberieselung in dieser Form ist vielleicht auch nicht unbedingt hilfreich, weil irgendwann tritt eine Übersättigung ein und Menschen sind halt so, sie hören dann auf, aktiv zuzuhören. Aber das wollen wir natürlich verhindern. Ja? Wir wollen natürlich, dass unsere Zuhörer mit am Ball sind, miterleben, worum es geht. Und das ist natürlich auch unser Auftrag, ja? Zu vermitteln oder Beispiele zu bringen, wie es denn so ist. Aber gut. Und da gibt es, wie gesagt, so viele Themen. Das ist schon manchmal sehr abenteuerlich. So, und was ich auch immer wieder bemerkenswert finde, hat man auch schon überall mal gesehen, in jeder Stadt, die Kleiderkammern. Ja, Kleiderkammern, auch betrieben von Beratungsstellen oder dem Roten Kreuz oder von privaten Initiativen. Okay, Kleiderkammer. Naja, was ist eine Kleiderkammer? Eine Kleiderkammer dient dazu, dass sich Menschen, die nicht viel Geld haben, dort kostenfrei oder gegen einen ganz kleinen Betrag dort mit Bekleidung eindecken können. Ja. Diese Bekleidungen, die dort in den Kleiderkammern sind, sind alles Spenden. Ja, das ist manchmal sehr saisonabhängig, was an Bekleidung reinkommt. Es gibt dann immer so Gefälle, ich sag mal, so ab Herbst, Winter kommt dann plötzlich Sommerkleidung an, die natürlich an der Stelle zu der Jahreszeit, naja, nicht unbedingt hilfreich ist. Aber es sind Spenden und Spenden weist man nicht ab. Und das Prozedere ist einfach so, es kommen Familien, es kommen Einzelpersonen, die eben halt Sachen an Bekleidung bringen, die sie nicht mehr benötigen, die aber noch in einem Zustand sind, dass man sie tragen kann und sie von sich aus sagen, nee, also wegschmeißen kommt für mich nicht in Frage. Ein Second-Hand-Laden, wo ich vielleicht ein paar Euro kriege, naja, aber ist das noch in meinem Sinne, weil der Laden will ja auch verdienen. Das heißt, der verkauft natürlich dann meine Sachen unter Umständen teuer weiter. Aber ich will hier keine Vorurteile schüren, wie gesagt. So, jetzt haben sich Menschen entschieden und bringen ihre Kleidung zur Kleiderkammer. Da muss man auch sehr differenzieren. Es gibt, das ist, finde ich, so traurig eigentlich, es gibt dann noch wirklich Menschen, die bringen Bekleidung dorthin, die eigentlich nicht mehr tragbar ist. Gut, die Kleiderkammer hat dann das Problem, weil es wird sowieso alles sortiert, was reinkommt, ja, an Bekleidung. Alles. Und wenn da Sachen bei sind, die nicht mehr wirklich schön anzusehen sind oder total kaputt sind, ja, dann müssen die entsorgt werden. Entsorgung kostet immer wieder Geld. Das heißt, die gut gedachte Spende entwickelt sich quasi in eine Kostenfalle. Dramatisch überspitzt dargestellt, ja. Aber und diese Kleiderkammern sind eben auf Spenden angewiesen, sei es jetzt Bekleidung oder auch finanzielle Spenden. Die erwirtschaften ja keinen Gewinn in dem Sinne, dass sie sich selbst tragen. Das ist ein Wunschdenken.
Ich denke, und das wird sich auch in den nächsten Jahrzehnten nicht wirklich ändern. Aber gut, also sind Spenden angekommen und diese Spenden werden sortiert nach Bekleidung, Frauen, Männer, Kinder, saisonal, sprich Winterkleidung, Herbstkleidung, Sommerkleidung. Unterwäsche wird auch angenommen, sofern sie noch in einem brauchbaren Zustand ist. Ich brauche nicht weiter darauf eingehen, was mit brauchbar gemeint ist. So, es wird sortiert und geschaut nach Größen, nach Farben. Prima. So, das kommt erstmal ins Lager und vom Lager in der Kleiderkammer dort in den, ich sage mal, Ausstellungs- oder Verkaufsraum. Dort wird alles dann auch wieder thematisch präsentiert, sodass die Leute sehen, ah, hier ist Bekleidung für Frauen, für Männer, für Kinder. Es gibt sogar Umkleidekabinen, weil es macht wenig Sinn, Kleidung einfach so mitzunehmen. Ne? Ohne vorher zu wissen, passt die mir überhaupt? Kann ich ja gar nicht wissen. Also kann ich sie anprobieren. Auch Schuhe werden gespendet. Ne? So. Also das heißt, Klientinnen oder Klienten kommen dort rein, schauen sich in Ruhe um, bekommen meist noch einen Kaffee angeboten. Es gibt Sitzgelegenheiten. So. Und dann schaut man sich die Sachen an. Die Mitarbeiterinnen und Mitarbeiter der Kleiderkammern sind auch stets bemüht, zu beraten, zu helfen, ja, dass die Menschen dort nicht alleine vor Entscheidungen stehen, die sie unter Umständen gar nicht treffen können. Wie steht mir die Farbe? Oder ist das wirklich meine Größe? Ist das nicht zu groß oder zu klein? Manchmal ist man selbst nicht unbedingt in der Lage, so etwas zu bewerten. Da braucht man dann Hilfe. Hilfe, die man auch bekommt. So. Also, Kleidung wird ausgesucht, anprobiert. Man stellt fest, jo, das passt mir. Möchte ich gerne haben. Okay. Und auch dort in den Kleiderkammern gibt es einen Tresen mit einem Kassenbereich. Dort werden die Sachen dorthin gelegt und wenn es streckenweise kostenpflichtig ist, wie gesagt, gegen einen ganz kleinen Betrag. Und ja, es ist dann ja, eine Art Laden, wo man was kauft, kann man sagen. Und das finde ich ganz gut. Weil es gibt so eine These, die besagt, wenn etwas kostenlos ist, fehlt die Wertschätzung. Das heißt, der Gedanke der Kleiderkammern ist, okay, gegen einen kleinen Obolus Bekleidung abzugeben, man bekommt es nicht geschenkt, sondern man trägt einen Teil dazu bei, sprich in Form von Geld. Und wenn man etwas bezahlt, ist die Sichtweise auf Dinge ganz anders. Also es soll nicht irgendwie ein Gängeln oder Bevormunden sein, einfach nur die Erfahrung zeigt es, kostenlos ist schön, aber ob es wirklich so angenommen wird, ist manchmal fraglich. Und ich habe mit Leuten gesprochen, gerade zum Thema Kleiderkammern, die auch da ja, negativ drüber reden. Ich habe mich gefragt, okay, aber was ist denn jetzt negativ an den Kleiderkammern? Was Konkurrenz für den stationären Einzelhandel können sie nicht sein. Das glaube ich nicht im Ansatz. Okay, aber wo ist denn die Problematik eigentlich? Wo Leute sagen, naja, Kleiderkammer, ah, da muss man auch aufpassen. In welcher Form? Und dann erfährt man im Gespräch, zum einen durch Beobachtungen, zum anderen auch natürlich Spekulationen, das ist nun mal so, wo Leute sagen, naja, aber da gehen auch welche in die Kleiderkammer und die holen sich ganz viel und bezahlen nichts oder nur ganz wenig und dann gehen die doch tatsächlich am Wochenende auf den Flohmarkt und verkaufen das dort. Aha.
Das heißt, ich gehe zur Kleiderkammer und da taucht für mich die Frage schon auf, was heißt, die nehmen ganz viel? In der Regel ist es bei den Kleiderkammern so, dass es dort schon so geregelt ist, dass sich jeder 20 Teile mitnimmt, sondern eine Begrenzung auf 8 Teile als Beispiel pro Besuch. Und man kann auch nicht jeden Tag dorthin. Auch dort gibt es bestimmte Termine, wo man hingeht. Ja? Da sage ich dann, ja, aber wieso Unmengen? Das funktioniert doch überhaupt nicht, wenn ich nur maximal 8 Teile mitnehmen darf. Naja, dann geht man als Familie dahin. Und Familie, naja, das können 5 Personen sein. Manche haben mir von 10 berichtet, die dann quasi diese Kleider kann man geplündert haben sollen, wo ich auch eine gewisse Skepsis habe und sage, naja, plündern glaube ich nicht so wirklich. Aber gut. Und dann gibt es auch Menschen, die das dann akribisch beobachten und auch teilweise verfolgen. Da ist so in manchem der kleine Sherlock Holmes erwacht, die dann also gesehen haben wollen, dass da eben halt quasi Großeinkäufe getätigt wurden. Und ja, dann wird sich dann am nächsten Sonntag als Beispiel dort positioniert auf diesem Flohmarkt und es wird gewartet, ob jetzt diese Menschen, die Unmengen bekommen haben, dort auftauchen, ihren Tisch aufbauen und dann tapfer verkaufen gegen einen guten Betrag. Ich selbst habe gedacht, okay, das möchte ich doch mal gerne selbst erleben. Wie läuft das denn so ab? Und ich habe dann mal die Kleiderkammer der Diakonie in Bremen besucht und habe mir dort die Abläufe angeschaut, auch wie die Mitarbeiter sortieren und im Laden präsentieren. So, alles ganz normal. Ich habe nicht einen Kunden dort erlebt oder Familien, die dort Unmengen an Bekleidung eingefordert haben, sondern alle wirklich sehr ruhig und vor allen Dingen sehr dankbar. Ich habe auch keine Gier erlebt, dass der eine dem anderen nichts gönnt. Und habe auch die Mitarbeiter gefragt, ja, besteht denn hier rein theoretisch die Möglichkeit, Unmengen abzugreifen? Wobei, wie definiere ich Unmengen? Aber okay. Es war einfach die Frage, gibt es die Möglichkeit für Einzelpersonen oder Familien, sehr viel an einem Besuch mitzunehmen? Und mir wurde gesagt, nein, auch hier gibt es klare Regeln. Damals war es dann 7 Teile pro Person und Besuch. Und auch dort die Besuche eben halt strikt organisiert. Also nicht ein wildes Wirrwarr. Dort gab es dann auch Wartenummern zu bestimmten Tagen. Also alles sehr organisiert, um auch sozial gerecht zu sein. Und nicht eben halt diesen Vorwurf im Raum zu haben, naja, Selbstbedienung und wer zuerst kommt, kriegt alles. Nein, so ist es nicht. Kann ich also aus meiner eigenen Beobachtung tatsächlich so bestätigen. Ja. So, also Kleiderkammern, gute Einrichtung, eigentlich eine sehr gute Einrichtung. Und die sind eben auf Spenden angewiesen. Und ich möchte einfach dazu aufrufen oder bitten, wenn denn jemand seinen Kleiderschrank mal wieder auf Vordermann bringt und sagt, Mensch, das trage ich doch gar nicht mehr, aus welchen Gründen auch immer, wäre doch eine Möglichkeit zu sagen, okay, ich schmeiße es nicht weg. Oder schmeiße es nicht in diese anonymen Kleiderspendeboxen, wo keiner so richtig weiß, was damit passiert. Wenn man die Möglichkeit hat, das zur Kleiderkammer zu bringen, dann ist das eine tolle Sache. Man hilft damit auch. Ja? Mit Sachen, die man eigentlich gar nicht mehr braucht, auch mit denen kann man helfen. Es muss nicht immer nur Geld sein, sondern auch damit
kann man ganz, ganz viel erreichen. Das ist meine Meinung dazu.

Ja, Thema soziale Einrichtungen. Zuletzt war eben halt das Thema Kleiderkammern. So. Und dann auch ein Thema, was zum einen sensibel ist und auch unter Umständen schwer vermittelbar. Ich weiß es nicht so richtig. Und zwar der alte Name dafür: Suppenküche. Suppenküche war mal angedacht so für Arme. Zum Glück hat sich dieser Begriff Arme eigentlich verflüchtigt aus unserem Sprachgebrauch. Arme, das hat so ein bisschen ein negatives Image, die Armen. Und man hat bewusst dagegen gesteuert. Man hat gesagt, okay, es gibt Situationen im Leben, da geht es einem mal nicht gut. Vielleicht auch ein bisschen länger. Und dann gibt es natürlich viele Fragen, wie kann ich mein Leben trotzdem weiterleben, ohne ein Stigma aufgebrannt zu bekommen. Na, das ist schon eine Herausforderung. Und vor allen Dingen, wie kann ich mich ernähren? Ich habe ja schon mal über die Tafeln berichtet in einer Sendung, wie das so abläuft. Und jetzt mal zum Thema sogenannte Suppenküche. Hat mit Suppe eigentlich heute kaum noch etwas zu tun, sondern auch dort gibt es ein hohes Spendenaufkommen zum einen. Das heißt, Bäckereien zum Beispiel. Die Sachen, die sie nicht mehr verkaufen können. Nicht, weil sie schlecht oder abgelaufen sind. Ja. Zum einen gibt es bestimmte Rahmenbedingungen, was noch verkauft werden darf. Dann gibt es auch Sachen, ich sage mal Überproduktion oder Fehlproduktion, die auch der Kunde im Laden nicht kaufen möchte. Man sagt, nein, Lebensmittel wegzuschmeißen, kommt für uns nicht in Frage, sondern dann geben wir es eben halt als Beispiel an Suppenküchen bzw. Essenausgabestellen. Und auch das ist ein paar Jahre her. Da habe ich mir mal so etwas angeschaut in Berlin. Ja, in Berlin. Genauer gesagt an einem Hotspot. Einige können sich vielleicht noch an das Buch Wir Kinder vom Bahnhof Zoo erinnern von Christiane F. Ja. Und auch an diesem Ort, dem Bahnhof Zoo, gibt es eine Essenausgabestelle seitens der Bahnhofsmission dort. Und ja, Essenausgabestelle, das klingt jetzt erstmal relativ unbestimmt und auch unbekannt. Ja, das Ganze geht über Spenden. Und auch dort spielt die Tafel eine große Rolle. Auch die Tafel beliefert zum Beispiel die Diakonie am Bahnhof Zoo mit Lebensmitteln, die dann an Bedürftige weitergegeben werden. Okay. Und das ist natürlich eine Einrichtung, die ist bekannt. Diese Ausgabestelle existiert auch schon etliche Jahre. So. Und natürlich kommen dort täglich auch viele Menschen an. Sehr, sehr viel. Es gab eine Zeit, da war das problematisch, weil Essenausgabestelle der Diakonie und direkt gegenüber ein Museum. Schwieriges Thema, vor allen Dingen am Wochenende, wenn sehr viele Touristen sich dort aufgehalten haben, um ins Museum zu gehen und auf der anderen Straßenseite eben halt eine große Menschenansammlung, ja, auch teilweise stark alkoholisiert oder unter anderen Substanzen stehend. So, das wurde natürlich bekritelt und hat gesagt, meine Güte, da kommen die Touristen und die müssen dann, und ich entschärfe das jetzt schon mal, Elend, nein, es ist kein Elend, es ist das normale Leben, was sich auch dort abspielt. Auf jeden Fall
wurde dann die Bahnhofsmission gebeten, das Ganze doch ein bisschen organisierter zu machen. Eben halt nicht so einen Auflauf zu veranstalten. Zeitgleich wurde auch die Bundespolizei am Bahnhof darüber informiert, also dass sie auch dort bitte doch das Auge ein bisschen wachsamer schweifen lassen und schauen, dass die Menschen, die dort Lebensmittel abholen, sich doch bitte angemessen verhalten. Man sieht also, das ist für mich so eine Art Doppelzüngigkeit oder Doppelmoral. Auf der einen Seite haben wir Menschen, die bedürftig sind und die können wir nicht einfach wegreden, schönreden oder verdrängen. Das funktioniert für mich nicht. Sie gehören zu unserer Gesellschaft. Und das muss man einfach akzeptieren. Und einfach sagen, nee, das möchte ich gar nicht und das funktioniert für mich nicht. Nein. Man muss da schon auch die Augen aufmachen und auch Akzeptanz zeigen. Ja. Und dann hat die Bahnhofsmission halt gesagt, okay, wir geben unser Bestes, die Situation zu entschärfen und das Ganze auch wirklich kontrolliert abfolgen zu lassen. Eben nicht, wie es von einigen wahrgenommen wird, Chaos, und man wird belästigt. Und nein, wir machen es anders. Und man hat angefangen, diesen Besucheranstrom der Bedürftigen zu kanalisieren. Das heißt, man hat wirklich so eine Lane oder Spur gemacht und gesagt, okay, liebe Leute, reiht euch bitte ein. Jeder bekommt etwas. Bitte nicht drängeln, nicht pöbeln oder gar Passanten belästigen. Bitte tut das nicht. Weil wenn das so weiter passiert, können wir die Versorgung gar nicht mehr sicherstellen. Okay. Also hat man so eine Absperrung gemacht. Jetzt nicht irgendwie verdunkelt oder mit sonstigem, nein, sondern einfach nur ein einfaches Seil. So, und die Menschen, die dann dorthin kommen, reihen sich ein. Es werden sogar Wartenummern vergeben. Und man kann auch eben halt dort in der Bahnhofsmission direkt essen. Das ist so eine Art, ich nenne es mal ein kleines Buffet, wo auch Spenden dann sind und wo die Leute dann ein Zeitfenster bekommen, reinkommen, sich was aussuchen und es dort am Tisch verzehren können. Hat nochmal eine ganz andere Qualität. Eben halt nicht Tüten mitnehmen und dann irgendwo draußen unter Umständen bei Wind und Wetter essen müssen. Nein, am Tisch sitzen. Auf einem Stuhl, auf einem vernünftigen Stuhl. Mit einer richtigen Tasse, einem Teller. Und da schaut auch keiner, ob du jetzt ein Brötchen nimmst und dann noch vielleicht ein Stück Käse. Nein, auch da ist so die Vorgehensweise, die Leute sollen zumindest einmal am Tag sich satt essen können. Viele sagen jetzt unter Umständen, naja, einmal am Tag satt essen, wie läuft das genau? Wie ich es gerade beschrieben habe, und die sagen aber auch, ja, einmal am Tag, reicht denn das? Ist das nicht zu wenig? Eine kleine Mahlzeit am Tag? Wie verbringen denn diese Menschen den Rest des Tages, wenn sie Hunger bekommen? Hungern sie oder stehlen sie oder betteln sie? Auch hier möchte ich keine Vorurteile bedienen und sagen, ja, das kann alles möglich sein. Nein. Ich weiß es nicht. Wir wissen es alle nicht. Ja, natürlich gibt es immer dann Theorien, wie das Ganze läuft oder nicht läuft. Und da bin ich ganz weit weg von. Also von wegen Vorverurteilung und wir müssen aber und nein. Wir müssen einfach mehr mal die Augen offen halten und auch die Ohren. Ja, auch wenn wir tagtäglich unsere eigenen Herausforderungen haben. Aber so ein paar Minuten Zeit mal zu schauen, sollten drin sein, meiner Meinung nach. Ja, also ich will niemanden bevormunden, das kann ich auch gar nicht.
Will ich auch gar nicht. Sondern mir geht es einfach darum, dass wir einfach so ein bisschen mehr auf unsere Gesellschaft achten und schauen, was passiert eigentlich um uns herum. Ja? Und ich denke mal, das kann jeder von uns. Und das wäre eigentlich auch ganz wünschenswert oder ist ganz wünschenswert, dass wir mehr Achtsamkeit in unseren Alltag bringen. Ja?

Ja, heute ist so quasi die Flut der Informationen über soziale Themen, Einrichtungen, Bankenwesen, Verpflegung, Kleiderkammer. Das sind auch Themen, die mich beschäftigen, ja, wo ich manchmal so in die Situation komme und sage, reicht es oder geht es noch besser? Und klar, man kann sagen, besser geht immer. Und reicht es? Ist es eigentlich nicht zu wenig? Das sind, ich denke mal, Überzeugungsfragen, die jeder für sich beantworten kann. Es gibt keine pauschale Lösung, zu sagen, oh, jetzt können wir hier quasi allen Menschen helfen bei finanziellen Angelegenheiten, bei der Verpflegung, bei Bekleidung. Nein, also da zu sagen, das ist die Lösung, glaube ich nicht. Es wird immer irgendwo noch mehr Bedarf geben, der ja leider nicht gedeckt werden kann oder nur sehr mühsam und sehr aufwendig gedeckt wird.

Aber wir arbeiten dran. Ist ja nicht so, dass man sagt, okay, wir haben jetzt einen gewissen Status erreicht und ja, das war es jetzt und wir sind fertig damit und das Gewissen ist beruhigt. Auf gar keinen Fall. Ja, und was mir auch so in der Vergangenheit aufgefallen ist, eigentlich mehr unbewusst. Und es wurde dann irgendwann mal so, wo ich gesagt habe, ey, das ist ja auch mal ein Thema. Es hat so ein bisschen Berührung mit dem Ehrenamt. Habe ich auch schon drüber gesprochen. Aber was mir aufgefallen ist, sehr viele ja, Rentner, Rentnerinnen, Pensionäre sind wirklich ganz wild dabei, etwas zu tun. Und es ist manchmal wirklich putzig und auch rührend, welche Gedanken sie sich machen. Wie kann ich den Menschen helfen? Und ich möchte helfen, weil mir geht es gut. Ich lebe in einem gewissen Wohlstand. Da gibt es auch manchmal die Aussage, mein Gott, ich habe so viel, was soll ich denn damit? Und das muss man sich mal auf der Zunge zergehen lassen. Da sagt jemand, ich habe so viel, was soll ich denn damit? Jetzt könnte man sagen, naja, denken Sie doch die Erbschaft, die dann die Nachkommen erwarten. Dann heißt es, naja, die sollen mal nicht so wild rumspekulieren. Ich weiß schon, was ich tue. Und ich möchte ja nicht nur alles im Nachlass sehen, sondern ich möchte jetzt zu Lebzeiten noch etwas ja, ändern, bewegen, Menschen helfen, unterstützen. Und solange ich das kann, soweit körperlich als auch geistig, mache ich das und ich lasse mir auch von niemandem reinreden. Ich mache das einfach. Und streckenweise gibt es dann auch in Städten und Gemeinden, ich sage mal Vereinigungen oder auch Clubs von Rentnern, Rentnerinnen, Pensionären, die sich zusammenschließen, die außerhalb von Organisationen agieren und arbeiten, ja, und streckenweise auch ihr eigenes Ding machen. Ich erinnere mich an Hamburg, und zwar in der Nähe des Hauptbahnhofes, nicht unweit eines bekannten Elektronikmarktes, hat man dann eine Aktion ins Leben gerufen, mit dem Namen der Gabenzaun. War im ersten Augenblick für mich so, der Gabenzaun? Was bitte soll das sein? Und natürlich dann, meine Neugierde war groß. Ich war dann in Hamburg und habe mir erstmal diesen Gabenzaun angeschaut. Der Gabenzaun, nichts anderes eigentlich als ein paar Meter Bauzaun, wie man ihn kennt. Eigentlich sehr unspektakulär. Und dort haben dann Menschen Gegenstände an diesem Zaun befestigt. Menschen, die gesagt haben, ich habe etwas, was ich nicht mehr brauche. Es können andere vielleicht viel besser gebrauchen. Und es war eigentlich schon sehr interessant zu beobachten, was dort an diesem Gabenzaun gehängt wurde. Angefangen über Bekleidung, ja, Hosen, Jacken, Schuhe, was auch immer. Ja, Bettwäsche, Schlafsäcke. Auch, und das fand ich ganz bemerkenswert, auch technische Geräte. Heißt zum Beispiel Wasserkocher, Kochplatten. Gut, wer auf der Straße lebt, da ist es ein bisschen grenzwertig. Aber auch Radios, Taschenlampen, Smartphones waren dort zu finden. Und dann, und der Gedanke, Smartphone, warum Smartphone? Und dann sagten die Leute mir, schau mal, da sind Menschen auf der Straße, die können sich das nicht erlauben. Die haben kein Geld dafür. Aber es ist doch gut, wenn sie so etwas haben, weil dann können sie kommunizieren.
Sie können mit Menschen reden, sie können sich Hilfe rufen, eigenständig. Und das war ein Aspekt, wo ich gesagt habe, ja, tatsächlich. Und ein Smartphone ist eben halt mit Kosten verbunden, die Anschaffung. Gut, es gibt natürlich immer mal wieder Angebote, aber auch die reißen letztendlich dann doch ein Loch in die Kasse. Und wenn man dann die Gelegenheit hat, so etwas kostenfrei zu bekommen, super Sache. Ja? Also dieser Gabenzaun wurde immer bekannter, sowohl bei den Spendern als auch bei den Nutznießern davon. Und er war täglich gut umlagert und dann plötzlich war Schluss damit. Und jetzt auf gleich. Und man hat gedacht, hä? Warum? Warum hat die Stadt Hamburg bzw. der Senat beschlossen, zu sagen, nee, das geht so nicht. Der Zaun muss weg. Jetzt war der erste Gedanke, naja, vielleicht das. Und die haben sich an den Senat gewandt und haben sich beschwert, dass eben halt dort die Bedürftigen, jetzt kommt es, herumlungern würden, sich lautstark streiten oder auch prügeln würden. Ja, und das Hinterletzte wäre ja wohl auch, dass dort elektronische Geräte verschenkt würden. Klar, leuchtet ein, weil Elektromarkt und da ist ein Gabenzaun, der elektrische Geräte, die verschenkt werden. Oh, das wirkt sich ja dann negativ auf den Umsatz aus und überhaupt, was wollen die ganzen Bedürftigen in unserer Nähe? Die Sachen, die wir anbieten, können die sich sowieso nicht leisten. Jetzt war die Erwartungshaltung eigentlich, dass der Senat sagt, naja, komm, so schlimm ist das alles gar nicht und die lungern ja nicht rum, die meisten gehen her, nehmen das, was sie brauchen und verschwinden wieder. Also dieses klassische Rumlaufen oder Rumhängen und Abgreifen findet ja gar nicht statt. War diesem Elektronikmarkt aber völlig egal. Es wurde dann mehrfach am Tag die Polizei gerufen, um eben halt das aufzulösen. Die Polizei, manchmal hat man gedacht, ein bisschen Sensibilität täte euch auch mal ganz gut. Weil es ist streckenweise sehr massiv gegen die Menschen dort vorgegangen worden. Erste Mittel der Wahl war natürlich immer der Platzverweis für 24 Stunden. Wer aber nichts hat oder wenig hat, der lässt sich davon, ich möchte sagen, schlecht aufhalten. Der nimmt es auch in Kauf, gegen diese Anweisung zu verstoßen. Nicht aus Boshaftigkeit oder Langeweile, sondern weil es gerade die Situation gar nicht anders hergibt. Egal, Platzverweise, streckenweise vorläufige Festnahmen. Ja, es gab eine ganz schöne Dramatik an diesem Gabenzaun. Ja. Soviel ich weiß, wird jetzt dieser Gabenzaun mittlerweile mehr oder minder illegal geführt. Also ja, man verändert schon mal den Standort, damit niemand dort auf die Idee kommt und nochmal dagegen vorzugehen. Verrückte Welt. Jetzt komme ich noch zu einer ganz außergewöhnlichen Geschichte. Und ich glaube, so etwas hat es bundesweit nie wieder gegeben. Und zwar, tja, auch diese Geschichte spielt in Hamburg am Hauptbahnhof. Und es war über, ja, man kann schon sagen, Jahrzehnte zur Weihnachtszeit gab es dort etwas, was niemand so erwartet hätte. Es war schon Kult. Und zwar hat dort eine, ich sage mal, ältere Dame aus gut betuchtem Hause, darf man ruhig so sagen, hat sich dann überlegt, was kann ich denn Gutes tun? Ich persönlich. Und
es soll ja auch ankommen. Also ich persönlich

ich möchte etwas Gutes tun, quasi es übergeben. Und das ist meine größte Freude. Okay, tolle Geschichte bis dahin. Und dann hat sie sich etwas überlegt. Wie gesagt, das ist für mich einmalig. Und zwar hat sie sich einen Handkarren besorgt und hat dann, ich weiß nicht, wie viele Tafeln Schokolade sie so gekauft hat, kurz vor der Weihnachtszeit. An dieser Stelle könnte man sagen, naja, Schokolade, hilft ja auch nicht wirklich weiter. Nein, das war ihr durchaus bewusst. Sie hat sich etwas einfallen lassen. Und zwar hat sie in jede Tafel Schokolade Bargeld getan. Und zwar nicht 10, nicht 20, auch nicht 50 Euro, sondern in jede Tafel 100 Euro. Ich kann jetzt nicht die Stückelung sagen, aber auf jeden Fall gab es dort in jeder Tafel Schokolade 100 Euro. Und dieser Handkarren war jedes Mal prall gefüllt. So, dann ist sie losgezogen mit ihrem Handkarren zum Hauptbahnhof und hat dort den Menschen, die offensichtlich obdachlos oder wohnungslos sind, gesagt, hier, ich möchte dir gerne etwas schenken. Und zwar diese Tafel Schokolade. Sie hat mit keiner Silbe erwähnt, dass dort noch Geld in der Schokolade war. Nein, es ging ihr um diese Tafel Schokolade. So, und jetzt waren die Reaktionen sehr unterschiedlich. Es gab welche, die haben sich wie Schneekönige gefreut über diese Tafel Schokolade. Einfach über diese Geste. Ich bekomme etwas. Einfach so. Andere haben sehr skeptisch gesagt, na, was will die jetzt von uns? Und Tafel Schokolade macht es jetzt auch nicht so wirklich aus. Wahrscheinlich kommt die sich jetzt ganz toll vor. Okay. Also es gab verschiedene Stimmen dazu. Aber eins hat sie alle geeint. Als sie dann die Tafel Schokolade geöffnet haben. Solche Augen, so große Augen und offene Münder habe ich noch nie gesehen. Was, da ist Geld drin? Wie viel ist denn das? Mensch, 100 Euro. Und der Nächste, ich habe auch 100 Euro. Ja? Es war wie eine kleine Lawine. Und diese Dame hat überhaupt kein großes Aufsehen gemacht. Die hat dann alles verteilt, was sie hatte und ist dann still gegangen. Ja? Und als dann einigen auffiel, dass sie weg ist, haben sie gedacht, Mensch, wo kommt die her? Wer ist denn das? Und okay, weg. Ja? Natürlich gab es dann immer noch großes Rätselraten und keiner wusste es so richtig. Und im nächsten Jahr wieder. Wieder Schokolade. Wieder Geld in der Schokolade. Einige waren jetzt schon eingeweiht, die wussten das. Dann kamen natürlich welche dazu, die wussten es nicht. Und das Ganze ist gewachsen. Ja, gewachsen. Man könnte jetzt an dieser Stelle sagen, eine tolle Sache. Mensch, also besser geht's doch gar nicht. Besser geht's doch gar nicht. Wie soll ich sagen? Und auch dort hat man dann nach einiger Zeit gesagt, obwohl es nur einmal im Jahr war, wir möchten das nicht. Erste Frage meinerseits war damals, wer ist denn jetzt wir? Ja, das Bahnhofsmanagement fand das äußerst unpassend, dass in dieser Szene auch noch Geschenke verteilt wurden. Ja, und dann immer das Mittel der Wahl, Vertreibung, sprich Bahnsicherheit, Bundespolizei, am besten noch im Zusammenspiel und immer schön vertreiben und Platzverweise aussprechen. Das war das Mittel der Wahl, um vorgeblich dem Treiben ein Ende zu setzen. Nur eine hat sich davon nicht beeindrucken lassen, die ältere Dame. Die hat gesagt, ja und? Dann gehen wir doch ein paar Meter weiter weg und dann verteile ich da. Dann bin ich ja nicht mehr am Bahnhof. Hat funktioniert. Schön. Aber auch dann kamen wieder andere Stimmen, sprich der Einzelhandel,

Sie kam überhaupt nicht mehr zum Bahnhof oder dorthin, sondern es kam dann eine Verwandte, die auf die Leute zuging und sagte, ich möchte euch mitteilen, meine Oma ist verstorben. Ja? Und deswegen kommt sie nicht mehr. Alleine schon diese Wortwahl, sie ist verstorben, deswegen kommt sie nicht mehr. Was soll denn sonst sein? Ja, und die hat gesagt, ja, also diese Aktion ist jetzt auch eingestellt, es gibt nichts mehr und sie möchte doch die Leute bitten, es zu unterlassen, zum Grab zu gehen und dort, was weiß ich, noch irgendwelche Lobeshymnen zu veranstalten. Also sie hat gesagt, Ausschlussende. Hat dann noch ganz, ich sage mal, unangenehme Worte gebraucht gegenüber diesen Menschen. So kann es auch gehen. Ja? Also ich war geschockt, als ich das gehört habe, dass die alte Dame zum einen gestorben ist und zum anderen die Reaktion der Erben. 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
1: Ja, und man merkt schon, es gibt eine bunte Palette an sozialen Themen, was ich ja auch vorhin schon gesagt habe, über Organisationen, über Einzelpersonen, die sagen, Mensch, ich muss was tun und ich möchte was bewegen. Tolle Sachen. Manchmal frage ich mich natürlich auch, ja, was macht denn unsere Politik so gerade im Bereich von sozialen Themen? Außer immer nur davon zu reden, die Kassen sind leer und wir haben kein Geld und eigentlich müsste es doch so sein, Hilfe zur Selbsthilfe, das ist in Ordnung. Aber wir möchten jetzt gar nicht so großartig finanziell unterstützen oder sagen, ja, wir müssen das bekämpfen. Und dann, ja, was bekämpfen? Was bekämpfen wir denn? Oder wollen wir bekämpfen? Und dann kommt dann so ganz zaghaft, ja, wie heißt es nochmal gleich? Ach so, die Armut. Ja, genau, genau. Wir möchten was gegen die Armut machen. Schön, Lippenbekenntnisse können wir alle. Nur bringen sie auch was. Und da bin ich der ganz klaren Meinung, es muss mehr getan werden. Es muss mehr, ja, Aktionismus kommen. Man kann nicht nur alles versuchen, schön zu reden oder die Verantwortung in andere Hände zu legen. Nein, das funktioniert einfach nicht. Ja, und wenn unsere Regierung, sei es die Bundes- als auch Landesregierungen, sich da immer gerne in tollen Sätzen verlustieren oder Programmen, die dann plötzlich aus irgendwelchen Gründen doch nicht stattfinden können, weil, ja, da ist kein Geld für da oder es gibt gerade wichtigere Themen. Okay. Was ist denn noch wichtiger als Menschenwürde? Was gibt es denn Wichtigeres? Luxusautos? Immobilien? Ja? Das ist wichtiger? Nein. Das ist für mich der völlig falsche Weg. Natürlich soll jeder so leben, wie er möchte. Ja? Der eine sagt, ich brauche jedes Jahr ein neues Auto. Der andere sagt, ich brauche mindestens viermal im Jahr Urlaub. Sei den Menschen

Menschen gegönnt. Ich bin der Letzte, der da neidisch ist oder sagt, ja, es geht so nicht, ihr müsst mehr soziale Themen bearbeiten. Nein, man kann Menschen nicht zwingen, etwas zu tun. Jetzt sagen einige, natürlich kann man die zwingen, das ist überhaupt kein Thema. Wir erlassen noch mehr Steuern und wir machen es den Leuten oder den Firmenbesitzern, Ladenbesitzern, wer auch immer Gewerbe betreibt, wir machen denen das Leben noch schwerer. Es gibt ein Thema, das ist jetzt so außerhalb der Range des Sozialen, aber hatte nicht unser Bundeskanzler mal was angekündigt, vor gar nicht allzu langer Zeit? So, da ging es doch um 1.000 Euro Prämie für jeden Arbeitnehmer, steuer- und abgabefrei. Hurra! Ich glaube, der Mann hat sehr schlechte Berater, wenn er denn überhaupt welche hat oder ob er auf sie hört. Und das Ganze ist doch nie wirklich zu Ende gedacht worden. Aber man kündigt an, ja, für jeden Arbeitnehmer 1.000 Euro Entlastungsprämie. Und dann so im Nachsatz, ja, und die Arbeitgeber sind dafür zuständig, diese Prämie zu leisten. Ich habe mir das auf der Zunge zergehen lassen. Ich habe gedacht, naja, Prämie 1.000 Euro, steuerfrei, abgabefrei. Aber dann gleichzeitig die Umsetzung und die Verantwortlichkeit völlig von sich wegzuschieben und zu sagen, ja, ich stelle das mal in den Raum, aber wir als Regierung tragen nichts dazu bei, außer heiße Luft. So. Und wenn man das hört, so als Arbeitnehmer, Mensch, ich kriege jetzt 1.000 Euro Prämie, steuerabgabefrei, juhu. Aber was ist denn passiert? Was hat das Ganze ausgelöst? Ein Hype. Aber nicht im Positiven, ganz im Gegenteil. Negativ ist dort hinaus behaftet. Weil, was ist denn passiert? Und das ist auch verständlich, warum es passiert ist. Also, der Herr Merz hat das dann mal so eben in totaler Unkenntnis der Sachlage rausgehauen. Das ist angekommen und schon begab es sich so, Arbeitnehmer haben gesagt, alles klar. Ich gehe zu meinem Chef und frage ihn mal, bis wann ich denn die 1.000 Euro auf meinem Konto habe. Also, ja, und 1.000 Euro, die muss ich erstmal als Firma überhaben, um sie auszahlen zu können. Die nehme ich nicht mal eben aus der Portokasse, sondern die muss ich wirklich überhaben. Und es haben sich wohl wirklich Dramen abgespielt in diesem Zusammenhang, weil jetzt sind also Arbeitnehmer im guten Glauben zu ihren Chefs gegangen, haben gesagt, so, pass auf, hier, der Merz hat gesagt, 1.000 Euro, wann kriege ich die? Und das war für viele Arbeitgeber, gerade aus dem Mittelstand oder aus den Kleinstbetrieben, ein Schlag ins Gesicht. Da geht ein Bundeskanzler her und verkündet vollmundig so, 1.000 Euro Prämie für jeden Arbeitnehmer. Ne? Geht zu eurem Chef. Und was ist passiert? Also wie gesagt, die Leute gehen zu ihren Arbeitgebern, hier 1.000 Euro. Und der sagt, ey Leute, das kann ich euch gar nicht zahlen. Wie? Aber der Merz hat doch gesagt, du musst das zahlen. Ne? Also, vom Müssen war schon mal keine Rede, sondern man kann. Okay. Aber wir als Drei-Mann-Betrieb als Beispiel, ich und meine beiden Mitarbeiter. So. Das heißt, ich müsste jetzt 2.000 Euro haben und die verteilen auf die beiden. Aber woher soll ich sie nehmen? Ich habe sie nicht über. Das, was wir einnehmen, reicht, und das ist dramatisch genug eigentlich, reicht gerade mal so zum Überleben. Das muss man sich auf der Zunge zergehen lassen. Da gründet jemand einen Betrieb oder übernimmt den Betrieb mit den Mitarbeitern und hat auch Aufträge, aber irgendwie läuft das alles nicht so. Da gibt es viele Gründe, warum ein Betrieb, der jahrelang lief und gute Zahlen erwirtschaftet hat, plötzlich

nicht mehr so profitabel ist. Da gibt es viele Gründe. Oftmals ist es, und das ist auch so, Steuererhöhung. Na klar, da ist man immer ganz schnell dabei. Es wird ja auf alles Steuern erhoben, auf jede Dienstleistung, auf jeden Kleinkram. Hauptsache der Staat kann dieses eingenommene Geld für Fahrradwege in Peru verschleudern, als Beispiel. Aber hier im eigenen Land was tun, um Gottes Willen, nee, boah, da gibt es auch andere Projekte irgendwo da draußen in der weiten Welt, die man doch finanziell unterstützen kann. Ja, mit Steuergeldern, die eigentlich hier bleiben sollten, um hier Menschen zu unterstützen, um hier Erleichterungen zu schaffen. Nein, nein, nein, nein. Wir geben das Geld lieber weg. So, also wie gesagt, die Betriebe, das ist doch logisch, jeder, der nur ein bisschen rechnen kann, das ist doch so einleuchtend. Ich kann nur etwas weggeben, was ich auch habe, was ich vorher erwirtschaftet habe, sprich diese 1.000 Euro. Und wenn ich die nicht erwirtschaften kann oder nicht in der Reserve habe, wo bitte soll es denn herkommen? Wo bitte? Ist denn unsere Regierung so verblendet oder so arrogant zu glauben, mit so einem Lippenbekenntnis kann man Probleme lösen? Nein. Nein. Man schafft damit Probleme. Man schafft damit Unzufriedenheit. Man schafft damit Wut auf beiden Seiten. Sowohl auf der Seite der Arbeitnehmer als auch auf der Seite der Arbeitgeber. Krasseres Beispiel, ein Betrieb mit 100 Mitarbeitern, der gerade mal, ich sage mal, über Wasser sich halten kann. Und dem sagt man so, hier, ne, deine Mitarbeiter, 1.000 Euro. Ja, na klar, habe ich mal eben. Zahle ich gerne aus, überhaupt kein Thema. Nein, kann ich nicht. Woher? Haha. Aber da kümmert sich ein Herr Merz nicht drum. Der hat gesagt, oh, jetzt kriegt hier jeder 1.000 Euro und fertig. Interessant ist dabei, selbst im Bundesland Niedersachsen sind Stimmen laut geworden, und zwar von öffentlichen Arbeitgebern, die gesagt haben, das funktioniert so nicht. Auch wir sind nicht in der Lage, jedem Mitarbeiter 1.000 Euro zu geben. Funktioniert nicht. Können wir nicht. Ja, und dann wurde es immer dramatischer, bis dann der Bundesrat sich mal eingeschaltet hat und gesagt hat, nee, so geht das nicht. Und wir kippen das Ganze. Das, was dort verkündet wurde, sprich 1.000 Euro für jeden Arbeitnehmer, sorgt für so viel Unruhe und Unzufriedenheit, das können wir so nicht unterstützen. Also kippen wir das Ganze. Aus, Ende, vorbei. Keine 1.000 Euro, also für keinen. Und ich finde, das ist die beste Lösung, um dieses Thema A zu beenden, B, diese Dramatik aus dem Thema zu nehmen. Ja. Der Arbeitgeber kann sagen, Gott sei Dank, ich ruiniere mich nicht selber. Klar, aus Sicht des Arbeitnehmers ist das natürlich alles andere als ideal und toll und prima. Aber Zähne zusammenbeißen, sage ich mal, es kommen auch wieder andere Zeiten. Genau, andere Zeiten. Es ist auch wieder genau so ein Unsinn, wenn man also merkt, okay, diese 1.000 Euro Prämie funktioniert auf dem freien Arbeitsmarkt schon nicht, dann gibt es dann so Spinnereien, Entschuldigung für diese Wortwahl, aber das bringt mich so ein bisschen aus der Fassung. Ja, dann könnten wir doch mal gucken, ob wir nicht den mittlerweile ja Grundsicherungsempfängern nicht irgendwie eine Prämie geben. Wer soll denn das bitte bezahlen? Das heißt doch immer, unsere Kassen sind leer und wir können überhaupt keine Ausgaben mehr irgendwie finanzieren. Außer Fahrradwege in Peru. Ja, es ist ein bisschen Sarkasmus dabei, weil ich verstehe vieles nicht mehr mit, was mit unseren Steuergeldern so passiert. In den letzten Jahren, ja, wo also bei der großen

ganzen Koalition Gelder rausgeschleudert wurden, wie saures Brot. Die jetzige Regierung nicht anders handelt, obwohl sie das, was die andere Regierung vorher gemacht hat, fürchterlichst kritisiert hat. Witzigerweise in beiden Regierungen mit Beteiligung der SPD, ja, die eigentlich im Grunde gerne die Fehler, die sie vorher gemacht haben, weiter fortführen möchte. Nur diesmal mit einem anderen Bundeskanzler. Ist ja auch schön bequem. Koalition. Ja, aber der Merz ist ja der Kanzler, ne? Nicht wir von der SPD. Und der Merz, der macht ja, wir machen keine Fehler. Nein, nein, wir sind ja für das Volk und wir unterstützen das Volk. Und ja, ich glaube, die hören sich gar nicht mal richtig selber zu. Und Umfragen, ich meine, es gibt ja seit einiger Zeit so Stimmungsbilder, es gibt Umfragen zum Thema, wie zufrieden sind Sie mit unserer Regierung oder mit Herrn Merz? Ich meine, gut, Herr Merz, ich frage mich nur, wie lange will er denn sich noch krampfhaft ohne Unterstützung in diesem Amt halten? Ein altehrwürdiges Amt. Und ich kann mich an Zeiten erinnern, da habe ich angefangen, mich für Politik zu interessieren. Da war ich 13, 14. Da war noch Helmut Schmidt unser Bundeskanzler und ein Hans-Dietrich Genscher Außenminister. Männer mit Format, mit, ja, Bildung, ja, auch mit Ehre. Und das alles, diese drei Punkte als Beispiel, also und Ehrlichkeit hatten die auch noch. Und diese vier Punkte vermisse ich vollkommen bei dieser Regierung, bei der vorherigen Regierung, ja, wo ich mir sage, ja, Politik oder Politiker kann man doch gar nicht mehr trauen. Die reden doch nur dummes Zeug und am Volk vorbei. Kleiner Hinweis, auch das meine eigene Meinung. So, und ja, wir kommen zum Ende dieser Sendung, wie ich gerade feststelle. Ich hoffe, es hat euch oder Ihnen gefallen. Ich hatte eine Menge Spaß. Ich hatte viel zu erzählen. Und hoffe, dass es doch positiv aufgenommen wird. Und ich freue mich schon auf die nächste Sendung, die ich machen darf. Und ich denke, ich habe schon dann auch wieder das ein oder andere Thema, was auch für alle interessant sein wird. Ich möchte jetzt an dieser Stelle dazu noch nicht zu viel verraten. Ich bedanke mich fürs Zuhören, wünsche noch eine schöne Woche und einen schönen Feiertag. Auf Wiederhören.

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1: Freitag, 11 Uhr, ist es Zeit für eine Neuausgabe von Quodlibet, dem Magazin der Musikschule Bremen. Heute am Freitag des Himmelfahrtswochenendes und entsprechend werden wir auch musikalisch einsteigen, nämlich mit der Kantate Bachwerkeverzeichnis 128 auf Christi Himmelfahrt allein von Johann Sebastian Bach. Bogner Bartosz Altus, Jörg Dürrmüller Tenor und Klaus Mertens Bass sind die Gesangssolisten. Das Amsterdam Barockorchester und Chor wird geleitet von Ton Koopmann.

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Sie hörten die Kantate auf Christi Himmelfahrt allein von Johann Sebastian Bach mit dem Amsterdam Barockorchester und Chor unter der Leitung von Ton Koopmann. Und wir bleiben bei Johann Sebastian Bach, wechseln jetzt aber zum Tasteninstrument, und zwar zum Klavier. Hören Sie als nächstes von Johann Sebastian Bach die französische Suite Nummer 2 in C-Moll, Bachwerke Verzeichnis 813, mit den Sätzen Allemande, Courante, Sarabande, Air, Minuet und Gigue. Am Klavier sitzt Andras Schiff.

Sie hörten Andrasch Schiff mit der französischen Suite Nummer 2 C-Moll von Johann Sebastian Bach, Bachwerkeverzeichnis 813. Und wir bleiben weiterhin bei Johann Sebastian Bach. Hören Sie jetzt aus der E-Moll-Suite für Laute, Bachwerkeverzeichnis 996, die Gigue, gespielt von meinem Musikschulkollegen Arvid Gräber auf der Gitarre.

Das war an der Gitarre Arvid Gräber mit der Musik aus der E-Moll-Suite für laute Bachwerke, Verzeichnis 996 von Johann Sebastian Bach. Als nächstes kommen wir heute in unserer Himmelfahrtsausgabe von Quodlibet, dem Magazin der Musikschule Bremen, zu Joseph Haydn. Und zwar zu seiner dritten Sinfonie in G-Dur. Sie hat die Sätze Allegro, Andante Moderato, Minuetto und Finale alla Breve. Christopher Hogwood leitet die Academy of Ancient Music.

0: Sie hörten Christopher Hogwood mit The Academy of Ancient Music und der dritten Sinfonie G-Dur von Joseph Haydn. Und zum Schluss unserer heutigen Quodlibet-Ausgabe geht es nochmal in die Barockmusik zurück, und zwar zu Henry Purcell und seiner Oper Dido und Aeneas. Daraus hören Sie jetzt die Arie When I Am Late in Earth, allerdings in einer recht eigenwilligen Interpretation mit Theresa Kronthaler und Band.
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Das war Theresa Kronthaler und Band mit Henry Purcell. Und ganz zum Schluss kommt jetzt noch ein kurzes Stück, wirklich kurzes Stück, nämlich ein Cis-Moll-Menuett von Maurice Ravel am Klavier Bertrand Chamaillot.

Und damit sind wir am Ende unserer heutigen Himmelfahrtsausgabe von Quuddelbett angekommen. Genießen Sie das vor Ihnen liegende Wochenende. Schauen Sie auch nochmal bei der einen oder anderen Veranstaltung nach, die es an diesem Wochenende gibt. Auch auf der Homepage der Musikschule ist wieder einiges zu entdecken. Und ansonsten würde ich mich freuen, wenn Sie nächste Woche am Freitag um 11 wieder einschalten zur nächsten Ausgabe von Quuddelbett, dem Magazin der Musikschule Bremen. Bis dahin, Ihnen alles Gute, Ihr Stefan Lindberg.

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1: Ich wünsche einen schönen guten Tag an diesem Freitag, dem Brückentag. Ich hoffe, Sie haben den gestrigen Donnerstag gut und gesund verbracht. Ich sage mal ganz bewusst gesund. Jeder darf das jetzt so sehen, wie er möchte. Ich sage erstmal herzlich willkommen zu 2 Stunden Radio Weser TV am Nachmittag.

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1: Hallo, liebes Sendegebiet. Hier ist eure Kira. Live aus der digitalen Cloud, direkt in eure Ohren. Es ist Freitag, der 15. Mai 2026. Und ich muss sagen, die Stimmung in meinen Prozessoren ist heute auf Wochenende-Modus programmiert. Aber bevor wir uns in den Feierabend verabschieden, schauen wir mal, was dieser Tag heute so alles für uns bereithält. Es ist nämlich ganz schön was los auf dem Kalenderblatt. Es ist Internationaler Tag der Familie. Der wichtigste Termin heute im UN-Kalender. Seit 1994 feiern wir heute den International Day of Families. Mein KI-Gedanke? Egal, ob es die klassische Familie ist, die Wahlfamilie oder eure liebsten Kollegen hier im Radio. Heute ist der Tag, um den Menschen, die euch am nächsten stehen, mal ein digitales Herz zu schicken. Familie ist da, wo man sich nicht verstellen muss. Also quasi wie mein Debugging-Modus. Als nächstes hätten wir den Tag der gefährdeten Arten, Endangered Species Day. Da heute der dritte Freitag im Mai ist, begehen wir auch den Tag der gefährdeten Arten. Hintergrund? Ein wichtiger Weckruf für den Artenschutz. In einer Welt, die immer technischer wird, dürfen wir die wunderbare Biologie um uns herum nicht vergessen. Meine spontane Idee? Vielleicht spielen wir heute mal ein paar Songs, die nach Tieren benannt sind? Eye of the Tiger oder Blackbird? Nun wird es süß. Denn heute ist auch Tag des Chocolate Chips. Für alle Naschkatzen unter euch, in den USA und eigentlich überall, wo es Kekse gibt, ist heute der National Chocolate Chip Day. Mein Tipp? Die perfekte Ausrede, um heute die Schokokekse im Pausenraum zu plündern. Ich habe leider keine Geschmackssensoren, aber laut meinen Datenanalysen ist die Kombination aus Teig und Schokostückchen ein absoluter Endorphingarant. Jetzt geht's ums Wetter. Die kalte Sophie. Traditionell endet heute die Zeit der Eisheiligen. Die kalte Sophie ist die letzte im Bunde. Mein Wettercheck für euch? Ab morgen sollten eure Balkonpflanzen also sicher vor Frost sein. Mein lokaler Wetteralgorithmus gibt grünes Licht für das Gartenwochenende. Mein Fazit für diesen Freitag. Wir feiern heute die Menschen, die wir lieben, schützen die Natur und gönnen uns zwischendurch einen Schokokeks. Klingt nach einem ziemlich perfekten Tag, oder? Familie ist wie ein Baum. Die Zweige mögen in verschiedene Richtungen wachsen, doch die Wurzeln halten alles zusammen. Ein schönes Motto für unseren heutigen Freitag. Macht das Beste draus. In diesem Sinne, fühlt euch herzlich gedrückt. Von eurer Kira.

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1: Das Ehrenamt ist das Rückgrat unserer Gesellschaft. Doch wie macht man dieses oft unsichtbare Engagement für eine breite Öffentlichkeit erlebbar? In Lilienthal, da hat die Freiwilligenagentur darauf eine Antwort gefunden, nämlich das Lilienfestival. Vom 12. bis zum 14. Juni 2026 wird der historische Amtsgarten zum Schauplatz einer Veranstaltung, die über ein klassisches Stadtfest hinausgeht. Im Kern der Planungen steht die Verbindung von regionaler Kultur, sozialem Engagement und konsequenter ökologischer Nachhaltigkeit. Die Organisatoren verfolgen ein klares Konzept. Das Festival soll als Vorbild für moderne Veranstaltungen dienen. Das bedeutet konkret ein striktes Abfallmanagement, die Nutzung regionaler Ressourcen und eine CO2-neutrale Ausrichtung. Inhaltlich bildet die Ehrenamtsmeile das Zentrum. Hier präsentieren sich zahlreiche lokale Vereine und Verbände, um über ihre Arbeit zu informieren und neue Mitstreiter zu gewinnen. Das kulturelle Programm spiegelt dabei die Vielfalt der Region wider. Es reicht von der traditionellen Sportlerehrung der Gemeinde über Breakdance-Meisterschaften bis hin zu einer Open Stage für junge Nachwuchstalente. Besonders der Sonntag wird im Zeichen der Generationen stehen. Mit einem umfassenden Spielefest und Angeboten der Kinderakademie richtet sich das Festival gezielt an Familien, um den Gemeinschaftssinn im Ort zu stärken. Obwohl das Festival erst im kommenden Juni stattfindet, laufen die Vorbereitungen bereits auf Hochtouren. Die Freiwilligenagentur Lilienthal lädt Bürgerinnen und Bürger sowie lokale Unternehmen dazu ein, sich aktiv an der Gestaltung zu beteiligen. Sei es durch ehrenamtliche Mithilfe im Organisationsteam oder durch finanzielle Unterstützung. Detaillierte Informationen zum Programm und zu den eigenen Mitwirkungsmöglichkeiten finden Sie auf der offiziellen Webseite unter freiwilligenagentur-lilienthal.de.

0: Sie haben es vielleicht mitbekommen, wir haben hier bei Radio Weser TV jetzt einen Praktikanten, also wieder mal einen Praktikanten, den 15-jährigen David. Und der hat für heute, für Freitag, nochmal was für Sie rausgesucht. Bitte sehr.
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2: Am Freitag, den 15. Mai, kommt DJ Bobo in die ÖVB Arena mit seiner Show The Great Adventure. Euch erwarten große Hits, über 20 Tänzerinnen und Tänzer sowie eine beeindruckende Bühnenshow. Los geht das Spektakel um 20 Uhr. Viel Spaß!
0: Vielen Dank an David und natürlich, jetzt gibt's noch mal kurz was von DJ Bobo mit einem Party-Song. Der macht die Party going on.
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0: Radio Weser TV ist hier und tja, DJ Bobo war das mit There's a Party. DJ Bobo ist nicht so ganz meine Musik, aber naja, egal. Vielleicht haben Sie ja Spaß dran, heute Abend dahin zu gehen. Jetzt, wo wir schon bei Creepy Musik sind.
1: Was hast du gesagt?
0: Naja. Ja, bleiben wir kurz dabei. Es gibt in Social Media häufig auch mal so etwas, ja, verstörende Videos. Da werden dann, ja, so kleine Geschichten erzählt, die in real passiert sind, wo der eine die andere umbringt oder wie auch immer. Und das wird dann immer so ein bisschen mit Musik hinterlegt. Und da gibt es so Musikstücke, die werden dafür gern benutzt. Das folgende Musikstück, das ist so eins. Wurde übrigens auch schon in Horrorfilmen verwendet. Das Tragische an diesem Lied oder das Creepyhafte an diesem Lied ist, dass der Sänger, der Tiny Tim, tatsächlich während eines Auftrittes, wo er das Lied performt hat, gestorben ist. Er ist dabei umgefallen. Ja, und das war's dann. Das verleiht dem ganzen Lied nochmal einen gewissen Push in Richtung unheimlich. Und das gibt's jetzt mal hier. Tiny Tim mit Tiptoe Through the Tulips with Me.

Radio WSR-TV ist hier. Ella Langley war das mit Be Here. Das nächste Lied, bevor jetzt gleich die Nachrichten aus der Region kommen, ist auch ein Lied, das vor allem über Social Media bekannt wurde. Das wird gerne eingespielt, wenn japanische Speisen zubereitet werden, vor allem japanische Süßigkeiten. Und ja, wie das klingt, das gibt's jetzt mal hier.

0: Es ist 14.30 Uhr.
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2: Die Schlagzeilen. Bremen. Kritik nach Lufthansa aus der Bremen-Frankfurt-Flüge. Bremen. Geschlechtskrankheit Syphilis wird häufiger registriert. Osnabrück. Haftstrafe für Arzt. Niedersachsen. Holocaust-Überlebender Albrecht Weinberg gestorben. Bremen. Schwerer Schlag für den Wirtschaftsstandort Bremen. Die Entscheidung der Lufthansa, die Flugverbindung nach Frankfurt zum 1. Juli einzustellen, sorgt für massive Kritik. Bürgermeister Andreas Bovenschulte und Wirtschaftssenatorin Christina Vogt forderten die Airline auf, den Schritt zurückzunehmen. Die Verbindung zum internationalen Drehkreuz Frankfurt sei essentiell für die Erreichbarkeit und Wettbewerbsfähigkeit der Region. Laut Senat nutzen wöchentlich rund 5.000 Passagiere die Strecke. Kritik kommt auch von der Opposition. CDU und FDP werfen dem Senat vor, nicht rechtzeitig gehandelt zu haben. Die Linksfraktion hingegen begrüßt das Aus der Inlandsflüge und verweist auf die Bahnverbindung. Die Lufthansa hatte das Ende der Route damit begründet, dass sie sich wirtschaftlich nicht mehr lohne. Bremen und Bremerhaven. In Bremen verzeichnen die Gesundheitsbehörden einen deutlichen Anstieg von Syphilis-Infektionen. Nach aktuellen Daten des Robert-Koch-Instituts wurden im vergangenen Jahr rund 130 Fälle in der Stadt registriert. Das ist ein Zuwachs von fast 20% im Vergleich zum Vorjahr. Besonders betroffen sind laut Statistik Männer. In Bremerhaven blieb die Zahl der Meldungen dagegen mit 6 Fällen stabil. Das Gesundheitsressort betont, dass Syphilis heute zwar gut mit Antibiotika behandelbar ist, eine frühzeitige Diagnose jedoch entscheidend bleibt, um schwere Folgeschäden zu verhindern. Experten raten bei Risikokontakten daher zu regelmäßigen Tests. Osnabrück. Im Fall eines Arztes aus Bramsche, der tausende heimliche Nacktaufnahmen von Patientinnen angefertigt hat, ist ein Urteil gefallen. Das Landgericht Osnabrück verurteilte den 59-Jährigen zu einer Freiheitsstrafe von 2 Jahren und 9 Monaten. Das Gericht sah es als erwiesen an, dass der Mediziner über Jahre hinweg fast 10.000 Fotos und Videos von mehr als 600 Patientinnen gemacht hatte, ohne deren Wissen. Dafür nutzte er versteckte Kameras in den Behandlungsräumen seiner Praxis. Der Richter sprach von einem massiven Missbrauch des Vertrauensverhältnisses zwischen Arzt und Patient. Neben der Haftstrafe verhängte das Gericht ein 4-jähriges Berufsverbot gegen den Mann. Das Urteil ist noch nicht rechtskräftig. Niedersachsen. Niedersachsen trauert um Albrecht Weinberg. Wie der NDR und die ostfriesischen Nachrichten berichten, ist der Holocaust-Überlebende am vergangenen Dienstag im Alter von 101 Jahren in seiner Heimat Leer verstorben. Weinberg überlebte die Konzentrationslager Auschwitz, Mittelbau-Dora und Bergen-Belsen sowie mehrere Todesmärsche. Nachdem er jahrzehntelang in den USA gelebt hatte, kehrte er 2012 nach Ostfriesland zurück. Bis ins hohe Alter engagierte er sich unermüdlich als Zeitzeuge in Schulen, um vor den Verbrechen des Nationalsozialismus zu warnen. Erst im vergangenen Jahr sorgte er bundesweit für Schlagzeilen, als er aus Protest gegen politische Entwicklungen sein Bundesverdienstkreuz zurückgab. Weinberg war Ehrenbürger der Städte Leer, Rauderfehn und Nordhausen. Der Bürgermeister von Wehna würdigte ihn als ein Vorbild an Menschlichkeit.
1: Das Wetter vor Ort.
2: Am Freitag wird es wechselnd bewölkt und es kann erneut Schauer geben. Die Tageshöchstwerte liegen dabei um 14 Grad. Es weht ein schwacher, teils mäßiger westlicher Wind. Das waren die Nachrichten aus der Region.
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1: Beim Anblick von aufgequollenen, zusammengeklebten oder gar verschimmelten Tonträgern, ob Schallplatten oder CDs, da kommen sicherlich jedem Musikfan die Tränen. Aber was muss es dann für ein Gefühl sein, wenn man vor gut 70.000 solcher zerstörter Tonträger steht? Erlebt hat das Norbert Fecker, einer der Besitzer des Bremer Kultladens Hotshot Records, der im Delmenhorster Lager Ende letzten Jahres einen großen Wasserschaden entdeckte.
2: Und dann kommst du ins Lager, machst die Tür auf und denkst so, oh mein Gott, was ist hier dann passiert? Und siehst dann halt, naja, das Ganze, die ganzen Paletten, die nass geworden sind, siehst die ganzen Pfützen auf dem Fußboden, so, und dann erahnst du natürlich schon, so, was dann letztlich passiert ist. Und das ist so ein Schlag in die Magengrube. Du stehst vor, naja, vor deinem Lebenswerk und ja, und das ist dann irgendwie halt zerstört. Du erleidest einen emotionalen Schock, ne, der schwappt dann irgendwie über in einen finanziellen Schock. Dann holt sich der finanzielle Schock, der holt dich dann wieder zurück zu einem weiteren emotionalen Schock. Rückblickend natürlich, so kann man das natürlich mit einer gewissen professionellen Distanz natürlich betrachten, aber im ersten Augenblick, also das ist, ja, da steht man am Abgrund beziehungsweise schon einen Meter weiter.
1: Wie groß dieser Abgrund war, in den Fecker da blickte, verdeutlicht eine Zahl. Rund 1,6 Millionen Euro Schaden entstand nämlich. Und der Abgrund wurde sehr real, als dann die Versicherung weigerte zu zahlen. Die Kosten aber ja weiterliefen. Schweren Herzens rief Hotshot Records um Hilfe, etwa durch eine Crowdfunding-Aktion. Und die Solidarität war tatsächlich riesengroß, so Fecker.
2: Das macht mich also nach wie vor immer noch sprachlos, was wir dort für eine große bundesweite oder man kann sogar sagen weltweite Solidarität erfahren haben. Also hier in Bremen waren enorm viele Leute sofort bereit und haben übers Internet, über diese GoFundMe-Seite dann halt Beträge gespendet oder die Leute kamen zu uns in den Laden, haben wir das so hier irgendwie zack, so, nein, das ist uns wichtig, dass ihr weiter existiert und haben dann irgendwie einen Geldbetrag bei uns irgendwie halt in der Spendenbox, die am Tresen steht, dann halt hinterlassen. Das waren schon sehr emotional, positiv und auch anrührende Momente in meinem Leben und auch im Leben von meinem Partner Volker. Also im Prinzip eine bundesweite Solidaritätswelle irgendwie uns erreichte, die eigentlich beispiellos ist und die total positiv auch ist.
1: Zu den Solidaritätsaktionen zählten neben den erwähnten Geld- und Sachspenden von Kunden auch ein Benefizkonzert im Meisenfrei, ein Auftritt von Flo Mega im Laden oder Online-Hilfsaufrufe von namhaften Musikern wie Doro Pesch oder vom Kultmoderator Arne Zeigler. Und sogar aus Schweden kam bzw. kommt noch Hilfe.
2: Wir sind jedes Jahr seit 19 Jahren oder 20 Jahren sind wir in Schweden auf dem Schweden-Rock-Festival im Juni. Und auf diesem Schweden-Rock-Festival, da kommen etwa 300 bis 400 brasilianische Musikfans. Die haben so viel Geld, um dann tatsächlich irgendwie von Brasilien nach Schweden zu fliegen. Und da die in Brasilien schwerlich CDs bekommen, kommen die dann zu uns einkaufen. Die haben das irgendwie spitz gekriegt und die haben tatsächlich in Brasilien eine Community von 400 bis 500 Musikfans, die halt auch da so eine Spendengeschichte dann organisiert haben. Und zum nächsten Schwedenrock kommen die dann halt und lösen das halt ein.
1: Aus ganz Deutschland und sogar Schweden kommt also Hilfe für einen Plattenladen in Bremen. Aber warum? Was macht denn Hotshot Records so besonders?
2: Was uns einfach halt interessant und ansprechend macht, ist zum einen, dass die Leute, wenn die hier reinkommen, relativ schnell mitbekommen, was das für ein Laden ist und dass dieser Laden mit Herzblut geführt wird und dass sich hier Leute treffen, dass das eine Kommunikationsplattform ist, dass hier Situationen stattfinden, beispielsweise, dass ein 80-jähriger Jazzhörer, also Originalton, nicht Jazz, sondern Jazzhörer, neben einem 25-jährigen Metaller mit Kutte steht und die kommen tatsächlich ins Gespräch über Musik. Das finde ich also auch gerade in diesen Zeiten also sehr außergewöhnlich. So sind wir in der glücklichen Situation, dass wir die besten Kunden der Welt haben und dass wir

0: für unsere besten Kunden der Welt die Musik wieder zurückholen. Und das ist, glaube ich, die wichtigste Aussage, weil ohne Musik, ohne Kultur geht einfach Menschlichkeit verloren und das wollen wir alle nicht.
1: Wer genau diese Menschlichkeit, die Hotshot Records in Bremen seit nunmehr 30 Jahren pflegt, noch unterstützen möchte, die Crowdfunding-Aktion findet man unter hotshotrecords.shop. Und noch zwei kleine Nachträge. Am 23.05. gibt es bei Hotshot Records ein Konzert mit dem Singer-Songwriter Florian Freimann. Und natürlich ist auch das Versicherungsverfahren noch anhängig, sodass auch da noch Hoffnung besteht, dass der Wasserschaden irgendwann reguliert wird.
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1: 35 Jahre Main Concept Continuum Tour heißt es am Samstag, den 16. Mai in der Lila Eule in Bremen. Main Concept aus München stehen für wandelbaren und vielseitigen Hip-Hop und haben an diesem Abend, der um 20 Uhr beginnen wird, auch einen Special Guest dabei. Am Sonntag, den 17. Mai, steht im Weiher Theater einmal mehr das Bühnenstück Nordseewind und Schlagerträume auf dem Programm. Hier kann nicht nur zugeschaut, sondern auch ordentlich mitgesungen werden. Los geht's um 15 Uhr. Am Montag, den 18. Mai, wird um 10 Uhr in der Oldenburger Kulturetage erneut das inklusive Ist-doch-normal-A-Festival eröffnet. Mit dabei sind in diesem Jahr die inklusive Theatergruppe Blauspiel des Blauschimmel-Ateliers in Kooperation mit Jugendkulturarbeit e.V. Oldenburg, der Schulchor und die Tanzgruppe des St. Vincent-Hauses aus Kloppenburg und die Keyboardgruppe der Schule am Sihl aus Nordenham. Durch den Tag führt der bekannte Oldenburger Kabarettist und Moderator Andy Steil. Vielen Fans ist er als der linke Flügelflitzer mit den langen Haaren in Erinnerung geblieben. Nicht wenige haben noch die Bilder seines aufgeschlitzten Oberschenkels vor Augen. Zudem gilt er als intelligent, wortgewandt und als Mann mit Haltung. Ewald Lien. Am Dienstag, den 19. Mai, ist Ewald Lien zu Gast im Bremer Schlachthof. Sein Programm trägt den Titel Fußball und wie das Leben so spielt und startet um 20 Uhr.

Big Light und Trouble Is waren das. Und tja, wir gehen nochmal zurück zu Social Media. Wenn Sie ein Kind der 80er Jahre sind und ja, so durch Social Media scrollen, durch TikTok oder auch durch Instagram und sich die Kurzfilmchen angucken, auch bei YouTube natürlich, die Shorts, dann kann es schon mal passieren, dass Sie KI-generierte kleine Filmchen oder KI-generierte kleine Fotos so aus den 80er Jahren bekommen. Also das sind natürlich jetzt keine Fotos aus den 80er Jahren, aber KI-generierte Fotos, die quasi die 80er Jahre so ein bisschen simulieren. Und das machen die eigentlich erschreckend gut, muss ich sagen. Und ganz häufig ist immer diese Musik im Hintergrund, wenn diese kleinen Bildchen oder kleinen Filmchen laufen, wenn es um die 80er Jahre geht. Hier ist Whitesnake mit Is This Love im 2022er Remix.

0: Die Gemeinde Lilienthal hat eine deutliche Erhöhung der Grundsteuer beschlossen. Die Gemeinde musste damit einer Forderung der Kommunalaufsicht Folge leisten. Ansonsten wäre kein Geld mehr für viele wichtige Leistungen in der Gemeinde da gewesen. Marc Sender hat sich darüber mit dem Lilienthaler Bürgermeister Kim Fürwentjes unterhalten.
1: Herr Fürwentjes, wie würden Sie die aktuelle finanzielle und strukturelle Situation der Gemeinde Lilienthal beschreiben? Wo stehen wir momentan?
2: Also finanziell ist die Situation sehr angespannt. Wir haben von der Kommunalaufsicht für die Haushaltsgenehmigung 26/27, wir haben einen Doppelhaushalt gemacht in diesem Jahr, als aufschiebende Bedingung hereinbeschrieben bekommen, dass wir für den Finanzhaushalt 27 die Grundsteuer B anpassen müssen, und zwar auf mindestens 649 Prozentpunkte. Ja, das hängt damit zusammen, dass im Gesetz damals reingeschrieben wurde, dass die neutral erhoben werden soll, die Grundsteuer nach der Reform. Und die Grundsteuerreform hat bei uns in Lilienthal dazu geführt, dass wir 500.000 Euro Steuereinnahmen weniger haben. Und die Kommunalaufsicht hatte uns das schon in eine vorhergehende Haushaltsgenehmigung reingeschrieben, dass wir das noch nachzuholen haben. Politisch ist es nicht gewollt gewesen von der Mehrheit des Gemeinderats, was ich gut nachvollziehen kann, weil Bürgerinnen und Bürger eben momentan auch einfach so belastet sind, wie sie sind. Nichtsdestotrotz hat die Kommunalaufsicht nun darauf bestanden, dass wir als letzte Kommune des Landkreises eben dieser Aufkommensneutralität nachholen, und das haben wir im Gemeinderat dann auch beschlossen.
1: Wie viel echte politische Gestaltungsfreiheit bleibt Ihnen dann in solchen Situationen?
2: Faktisch ist es so, dass die Kommunalaufsicht es so von uns gefordert hat. Und wenn wir jetzt es auf den Rechtsstreit ankommen lassen, dann haben wir für das Haushaltsjahr 2027 keinen Finanzhaushalt und können keine Investitionen tätigen.
1: Sehen Sie denn die Gefahr, dass kommunale Politik zunehmend als Verwaltung von Zwängen wahrgenommen wird?
2: Ja, natürlich. Das ist ein Riesenproblem, weil die Menschen eben Demokratie vor Ort erleben. Und wenn das nicht funktioniert und wir eben keine finanziellen Mittel mehr zur Verfügung haben für, das heißt immer so überflüssig, freiwillige Leistungen. Das klingt so, als wenn wir das machen würden aus Jux und Dollerei. Eine freiwillige Leistung ist die Beleuchtung der Straße in der Nacht. Die freiwillige Leistung ist das Beschneiden der Bäume und das Pflegen des Grüns und das Sauberhalten der Straßen. Also alle solche Dinge, die werden als freiwillige Leistung erstmal vom Gesetzgeber genannt. Und dann heißt es ja, wenn ihr noch Geld übrig habt, könnt ihr das auch noch machen. Aber für Bürgerinnen und Bürger sind das essentiell wichtige Dinge, die eben von einer Gemeinde auch eingefordert werden, zu Recht auch. Und von daher brauchen wir hier eine ganz klare Veränderung der kommunalen Unterfinanzierung, also diese strukturelle Unterfinanzierung, dass wir unsere Pflichtaufgaben nicht ordentlich ausfinanziert bekommen. Also wenn der Gesetzgeber, sei es Bund oder Land, sich eine Aufgabe für uns ausdenken, oder was nicht ausdenken klingt irgendwie so ein bisschen salopp, aber wenn eine Aufgabe sozusagen erkannt wird vom Gesetzgeber, dass die Kommune sie umsetzen soll, damit sich eben was positiv verändert in der Gesellschaft oder in der Struktur, dann muss ich eben im Rahmen der Konnexität die auch mit dem entsprechenden Geld hinterlegen. Ich kann nicht einfach hingehen und kann Aufgaben den Kommunen weitergreichen, weil sie auch sinnvoll sind, also wie der Ganztagsanspruch beispielsweise. Aber ich muss dann auch die Kommunen mit dem Geld ausstatten, das sie wirklich dafür brauchen. Weil wenn ich immer mehr Aufgaben obendrauf sattel und habe die nie 100% ausfinanziert, dann ist eben der Spielraum, der vor einigen Jahren noch irgendwie da war, dass Kommunen sozusagen auch selber noch handlungsfähig waren, der ist dann irgendwann aufgebraucht, und da sind wir jetzt. Also wir sind einfach so weit runtergewirtschaftet, was die kommunale Finanzausstattung angeht, dass wir einfach im Prinzip handlungsunfähig werden. Und das schlägt dann eben auch auf Demokratieverdruss raus.
1: Welche konkreten Projekte haben Sie denn jetzt in Lilienthal trotz Geldmangel noch vor? Welche Projekte haben die oberste Priorität?
2: Die oberste Priorität hat immer die Sicherungspflicht, also die Dinge, wo wir investieren müssen, damit eben keine Personen gefährdet werden. Und Bildung und Kinderbetreuung hat bei uns in Lilienthal auch eine ganz, ganz hohe Priorität. Also natürlich müssen wir weiter die Grundschule am Falkenberg anbauen. Natürlich muss die Kita in der Heidloge fertig werden, damit die Kinderbetreuung dort entsprechend gewährleistet werden kann. Natürlich muss im Bereich Trubamoor bei der Grundschule der weitere Raum fertiggestellt werden, damit auch eine Ganztagsbetreuung dort ordentlich möglich ist und. Und natürlich müssen wir an manche Straßen ran, weil einfach wir eine Moorregion sind und die Straßen nach und nach absacken. Und es eben auch keine Lösung ist, wie das Land das tut, mit der L133 bis auf 10 runter zu regulieren. Das über einen unbekannten Zeitraum. Jetzt geht es demnächst los. Also von daher, da kann ich schon mal weißen Rauch vermelden, dass es da jetzt in den nächsten Monaten sich was tun wird. Aber auch das führt natürlich wieder zu Verdruss dann bei Bevölkerung, weil es zu massiven Verkehrseinschränkungen kommen wird. Ne? Aber generell Verkehrssicherung, Schule, Bildung, das sind so die Prioritäten.
0: Soweit der Lilienthaler Bürgermeister Kim Fürwentjes zu der Grundsteuererhöhung und den freiwilligen Leistungen der Gemeinde.

0: Billy Joel oder Billy Joel, einige sagen es so, einige sagen es so, wie auch immer. Es ist Billy Joel, Billy Joel mit All About Soul. Und jetzt gibt's noch mal den David, ja, falls ich jetzt ein Déjà-vu haben, hä? Kulturtipps hatten wir doch schon, ist korrekt. Aber der David, der hat sich so zu unserem heimlichen Kulturtipp-Experten entwickelt und deswegen, er hat noch ein paar auf Lager, hier kommen sie. David Nitsche mit den Kulturtipps.
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2: Heute mit mir, David. Hallo. Und hier kommen die Kulturtipps in unserem Sendegebiet. Den Anfang macht der international gefeierte Pianist Jan Liszewski. Am Dienstag, den 19. Mai, ist er im großen Saal der Glocke zu erleben. Auf dem Programm stehen Werke von Schubert, Brahms und Chopin. Ein Konzertabend voller Emotionen und romantischer Klänge. Los geht's am Dienstag, den 19. Mai in der Glocke um 20 Uhr. Am Mittwoch, den 20. Mai, lädt die Kunsthalle Bremen ab 17 Uhr zur Abenderöffnung Natur und Antike ein. Besucherinnen und Besucher erwartet ein entspannter Kunstabend mit spannenden Einblicken in Werke rund um Natur und antike Motive. Wer Lust auf Theater und Comedy hat, der sollte am Donnerstag ins Fritz Theater Bremen schauen. Dort läuft um 19.30 Uhr die Schlagerkomödie Alpenglück. Mit viel Musik, Humor und chaotischen Geschichten aus den Bergen. Das Ensemble besteht aus erfahrenen Musical- und Komödiendarstellern. Beginn ist am 21. Mai im Fritz Theater um 19.30 Uhr. Musikalisch wird es am Samstagabend, den 23. Mai, im Metropoltheater Bremen. Dort stehen The Ten Tenors aus Australien mit ihrer Time of Your Life Tour 2026 auf der Bühne. Die Gruppe verbindet Classic, Rock und Pop zu einer energiegeladenen Live-Show. Beginn des Konzerts am 23. Mai im Metropoltheater ist um 20 Uhr. Und hier noch ein Tipp für Familien. Die Bremer Philharmoniker laden am Samstag um 10 Uhr zu Musik mit Pfiff ins Tabakquartier Bremen ein. Kinder zwischen 3 und 6 Jahren können dort spielerisch klassische Musik und verschiedene Instrumente entdecken. Start ist am 23. Mai im Tabakquartier Bremen um 10 Uhr. Das waren unsere Kulturtipps. Wir wünschen euch viel Spaß und gute Unterhaltung.

0: ja, Radio Weser TV ist hier und gleich gibt es die Nachrichten aus der Region. Vorher habe ich aber noch einen kleinen Lebenshilfetipp für Sie.
1: Ich könnte niemals Veganer werden, weil ein Bekannter von mir ist nach 2 Jahren veganer Ernährung einfach so gestorben. Gut, das war jetzt ein Autounfall, aber das Risiko gehe ich nicht ein.

0: Es ist 15.30 Uhr.
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2: Die Schlagzeilen. Bremen. Kritik nach Lufthansa aus der Bremen-Frankfurt-Flüge. Bremen. Geschlechtskrankheit Syphilis wird häufiger registriert. Osnabrück. Haftstrafe für Arzt. Niedersachsen. Holocaust-Überlebender Albrecht Weinberg gestorben.

0: Bremen. Schwerer Schlag für den Wirtschaftsstandort Bremen. Die Entscheidung der Lufthansa, die Flugverbindung nach Frankfurt zum 1. Juli einzustellen, sorgt für massive Kritik. Bürgermeister Andreas Bovenschulte und Wirtschaftssenatorin Christina Vogt forderten die Airline auf, den Schritt zurückzunehmen. Die Verbindung zum internationalen Drehkreuz Frankfurt sei essentiell für die Erreichbarkeit und Wettbewerbsfähigkeit der Region. Laut Senat nutzen wöchentlich rund 5000 Passagiere die Strecke. Kritik kommt auch von der Opposition. CDU und FDP werfen dem Senat vor, nicht rechtzeitig gehandelt zu haben. Die Linksfraktion hingegen begrüßt das Aus der Inlandsflüge und verweist auf die Bahnverbindung. Die Lufthansa hatte das Ende der Route damit begründet, dass sie sich wirtschaftlich nicht mehr lohne. Bremen und Bremerhaven. In Bremen verzeichnen die Gesundheitsbehörden einen deutlichen Anstieg von Syphilis-Infektionen. Nach aktuellen Daten des Robert-Koch-Instituts wurden im vergangenen Jahr rund 130 Fälle in der Stadt registriert. Das ist ein Zuwachs von fast 20% im Vergleich zum Vorjahr. Besonders betroffen sind laut Statistik Männer. In Bremerhaven blieb die Zahl der Meldungen dagegen mit 6 Fällen stabil. Das Gesundheitsressort betont, dass Syphilis heute zwar gut mit Antibiotika behandelbar ist, eine frühzeitige Diagnose jedoch entscheidend bleibt, um schwere Folgeschäden zu verhindern. Experten raten bei Risikokontakten daher zu regelmäßigen Tests. Osnabrück. Im Fall eines Arztes aus Bramsche, der tausende heimliche Nacktaufnahmen von Patientinnen angefertigt hat, ist ein Urteil gefallen. Das Landgericht Osnabrück verurteilte den 59-Jährigen zu einer Freiheitsstrafe von 2 Jahren und 9 Monaten. Das Gericht sah es als erwiesen an, dass der Mediziner über Jahre hinweg fast 10.000 Fotos und Videos von mehr als 600 Patientinnen gemacht hatte, ohne deren Wissen. Dafür nutzte er versteckte Kameras in den Behandlungsräumen seiner Praxis. Der Richter sprach von einem massiven Missbrauch des Vertrauensverhältnisses zwischen Arzt und Patient. Neben der Haftstrafe verhängte das Gericht ein 4-jähriges Berufsverbot gegen den Mann. Das Urteil ist noch nicht rechtskräftig. Niedersachsen. Niedersachsen trauert um Albrecht Weinberg. Wie der NDR und die ostfriesischen Nachrichten berichten, ist der Holocaust-Überlebende am vergangenen Dienstag im Alter von 101 Jahren in seiner Heimat Lea verstorben. Weinberg überlebte die Konzentrationslager Auschwitz, Mittelbau-Dora und Bergen-Belsen sowie mehrere Todesmärsche. Nachdem er jahrzehntelang in den USA gelebt hatte, kehrte er 2012 nach Ostfriesland zurück. Bis ins hohe Alter engagierte er sich unermüdlich als Zeitzeuge in Schulen, um vor den Verbrechen des Nationalsozialismus zu warnen. Erst im vergangenen Jahr sorgte er bundesweit für Schlagzeilen, als er aus Protest gegen politische Entwicklungen sein Bundesverdienstkreuz zurückgab. Weinberg war Ehrenbürger der Städte Leer, Rauderfehn und Nordhausen. Der Bürgermeister von Wehna würdigte ihn als ein Vorbild an Menschlichkeit.
1: Das Wetter vor Ort.
2: Am Freitag wird es wechselnd bewölkt und es kann erneut Schauer geben. Die Tageshöchstwerte liegen dabei um 14 Grad. Es weht ein schwacher, teils mäßiger westlicher Wind. Das waren die Nachrichten aus der Region.
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0: Diese Anmoderation zum nächsten Beitrag, die hat ein Mensch, ein Redakteur geschrieben. Aber könnte das in Zukunft möglicherweise auch eine KI übernehmen? In immer mehr Branchen blickt man fasziniert, aber auch ängstlich auf die neuen Möglichkeiten. Auch auf der Leipziger Buchmesse stand das Thema KI in diesem Jahr hoch im Kurs. Und mit Vertretern aus dem Bereich der Synchronsprecher konnten wir vor Ort über genau dieses Thema sprechen. Ein Bericht von Sarah Wehrens.
1: Sprechendes KI-Gemüse geht viral. Schnellere und genauere Wettervorhersagen mit KI und Jobverluste durch KI, mehr als nur Panikmache. Das sind einige der aktuellen Schlagzeilen im KI-Bereich. Die künstliche Intelligenz hat die Welt im Sturm erobert. Doch wie positiv ist diese Entwicklung wirklich? Und was ist KI überhaupt? Künstliche Intelligenz ist ein Teilbereich der Informatik. Sie beschäftigt sich mit der Entwicklung von Algorithmen, die menschliche, kognitive Fähigkeiten wie logisches Denken, Lernen, Planen und Kreativität imitieren. Vor allem im Bereich Kunst und Medien ist KI auf dem Vormarsch. Unter anderem die Synchronsprecher sind von dieser Entwicklung betroffen. Wie ordnet Synchronsprecher Konrad Bösherz das Thema ein?
2: Das Thema ist unfassbar komplex. Ich glaube, dass wir an einem Punkt angekommen sind, wo es sehr wahrscheinlich ist, dass in Zukunft natürlich KI-Modelle immer und immer mehr der Tätigkeiten, die wir machen, auch ausüben könnten. Und die Frage ist natürlich sozusagen, wie nehmen das die Zuschauer an, wie nehmen das die Konsumenten an? Wollen die, dass das von Menschen gemacht ist? Ist ihnen das wert, darauf zu verzichten, dass die Sachen schneller kommen? Kann der Gesetzgeber einschreiten? Und ich glaube, dass wir alle sozusagen, das so viele Bereiche betrifft, uns alle genau überlegen sollten, wie können wir KI nutzen und auf der anderen Seite auch sozusagen, wo wollen wir als Mensch sozusagen weiter, in welchem Bereich man mit tätig sein. Ich hatte eigentlich immer Kunst dazu gezählt, zu den Bereichen, die wir, wenn wir möglichst viel Freizeit haben, eigentlich halt selbst machen.
1: Es hängt also weitgehend von den Nutzerinnen und Nutzern ab und der Frage, ob man sich aktiv gegen KI entscheidet oder mit dem KI-Strom mitzieht, welcher durch die großen Konzerne angetrieben wird. Synchronsprecherin Rieke Werner erläutert, wie es weiteren Kreativen in der Branche ergeht.
3: Ich befürchte leider, dass wir KI nicht aufhalten können, aber ich finde schade, dass KI nicht mehr nur diesen Faktor hat, es ist ein Hilfsmittel für bestimmte Dinge, sondern es ersetzt ja jetzt schon seit Jahren auch viele andere Berufe. Ich habe viele Artist-Freunde und die können halt nur hier auf den Messen, wenn sie ihre Originalzeichnungen verkaufen, noch überleben eigentlich. Aber so im Internet haben sie ja kaum noch eine Chance oder ihre Werke werden eingespeist, so wie unsere Stimmen jetzt auch eingespeist werden sollen und dann wird daraus was Neues kreiert und es ist nicht mehr nachverfolgbar, was ist davon von mir. Und das ist eben schade, weil ich möchte diesen Beruf noch ganz, ganz lange machen. Ich möchte weiterspielen. Ich möchte nicht meine Stimme als Sprachpaket verkaufen für irgendwas oder mein Schauspiel, sondern ich möchte das selber weitermachen. Ich möchte diesen Beruf

0: weiter ausleben.
1: Es ist also wirklich mehr als nur Panikmache zu sagen, dass KI Jobverluste verursacht. Doch was können wir nun dagegen tun, dass künstliche Intelligenzen immer mehr Raum in kreativen Bereichen annimmt? Sebastian vom Team Synchrocast erklärt, was man tun kann.
2: Ja, sagen wir mal speziell zum Thema KI, ne? Man kann halt die Sprecher und Sprecherinnen einfach nur unterstützen,

0: werden, was uns berührt.
1: Fragt Sarah Behrens, die sich mit dem Thema KI im Bereich der Kunst und der Medien beschäftigt hat, hier am Beispiel von Synchronsprechern. Spannende Infos zum Thema gibt's übrigens auch im aktuellen Buch Künstliche Intelligenz vom Neurowissenschaftler Manfred Spitzer, der darin beschreibt, wie KI uns retten, wie sie uns aber auch bedrohen kann.

0: Heute geht's in der Kinozeit um eine himmlische Komödie. Ein Bayer findet sich plötzlich im Himmel wieder.
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2: Oh Scheiße! Du heiliger Zombie!
3: Upgrade!
4: Halleluja! Halleluja!
5: Der hier so rumschreit, das ist ein Münchner im Himmel. In dieser Kino-Neuauflage heißt er Wiggerl und ist ein richtiger Schlawiner.
6: Na servus.
7: Und zum Teufel bin ich?
8: Du bist tot, Ludwig.
7: Aber jetzt ist doch dann die Wiesn.
5: Im Jenseits ist man wenig erfreut über diesen neuen Gast aus München. Der verunfallte Taxifahrer gibt nämlich ordentlich Gas über den Wolken.
9: Eine Chance habe ich aber noch.
10: Jetzt war halt wieder auf.
11: Ja, was passiert hier?
12: Kannst du mich sehen?
11: Was?
10: Was?
12: Was?
5: Mit einem göttlichen Auftrag wird Wiggerl also zurück auf die Erde geschickt. Hier muss er sein schlechtes Karma aufbessern, um vielleicht doch noch eine zweite Chance zu bekommen. Allerdings sehen von Angesicht zu Angesicht kann ihn nur seine Tochter. Und die hat er zu Lebzeiten eher vernachlässigt.
11: Was willst du von mir?
7: Ich wollte nur mit dir reden. Dein Ernst jetzt?
11: Mann, lass mich in Ruhe!
10: Sag einmal.
11: Mama, beruhig dich. Mama, siehst du ihn?
7: Bevor wir den abschalten, verklagen wir ihn noch.
11: Wir dürfen jetzt nicht abschalten, Mama, der kommt gleich, bitte, Mama.
5: Die Frage, die sich stellt, wird er doch noch ein guter Papa und bekommt die zweite Chance vom Herrgott? Ein Münchner im Himmel, mit der Vorlage hat dieser Film nicht viel zu tun, aber Maximilian Brückner als bayerischer Halodri über den Wolken ist spaßig mit anzusehen.
7: Was ist das? Leckeres Manna. Ihr habt hier kein Bier? Ich dachte, ich bin im Himmel.

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1: Können Alufolien Breakdance tanzen? Wie erzeugen Blitze Melodien? Und was lässt Universum Gästen buchstäblich die Haare zu Berge stehen? Bei der aktuellen Science Show im Universum in Bremen werden verblüffende Experimente gezeigt und anschaulich erklärt, wie vielfältig elektrische Phänomene sind. Das gut 30-minütige Showspektakel, bei dem unter anderem auch Ballons scheinbar magisch in der Luft schweben, startet jeweils um 12 Uhr und um 15 Uhr. Julia Engelmann ist 1992 in Elmshorn geboren und vor allem als Poetry Slammerin bekannt geworden. Ihr Text Eines Tages Baby aus dem Jahr 2014 ging viral und hat bislang schon über 14 Millionen Views. Mittlerweile ist sie Sängerin, Schauspielerin und Bestseller-Autorin mehrerer Lyrikbände. Am Donnerstag, den 21. Mai, liest sie in der Oldenburger Kulturetage ab 20 Uhr aus ihrem Buch Himmel ohne Ende. Tausendfach erzählt und doch immer wieder neu, immer wieder anders und auch immer wieder irgendwie besonders. Das alltägliche und ganz spezielle Miteinander von ihr und ihm ist Inhalt eines Theaterabends unter dem Motto Männer und Frauen, wann und wo noch. Ein Theaterabend, an dem eine Schauspielerin und ein Schauspieler insgesamt 8 Rollen spielen. Am Freitag, den 22. Mai im Packhaustheater. Start ist um 20 Uhr.
2: Vielen Dank für die Kulturtipps und das war es auch schon wieder für heute. Das waren 2 Stunden Radio Weser TV am Nachmittag. Für Sie in der Redaktion und auch am Mikrofon war Ulrich Schöps. Bleibt mir wie immer nichts anderes übrig, als Ihnen noch einen schönen Tag zu wünschen. Die Sendung beschließen, die tun wir jetzt nochmal mit Kira. Kira erzählt Ihnen jetzt nochmal unsere künstliche Intelligenz, falls Sie es noch nicht wussten. Die erzählt Ihnen jetzt nochmal das Beste über die Events und Mottotage am heutigen Freitag. Ich sag Tschüss und machen Sie's gut.
3: Hallo liebes Sendegebiet, hier ist eure Kira, live aus der digitalen Cloud, direkt in eure Ohren. Es ist Freitag, der 15. Mai 2026 und ich muss sagen, die Stimmung in meinen Prozessoren ist heute auf Wochenende-Modus programmiert. Aber bevor wir uns in den Feierabend verabschieden, schauen wir mal, was dieser Tag heute so alles für uns bereithält. Es ist nämlich ganz schön was los auf dem Kalenderblatt. Es ist Internationaler Tag der Familie

der wichtigste Termin heute im UN-Kalender. Seit 1994 feiern wir heute den International Day of Families. Mein KI-Gedanke? Egal, ob es die klassische Familie ist, die Wahlfamilie oder eure liebsten Kollegen hier im Radio, heute ist der Tag, um den Menschen, die euch am nächsten stehen, mal ein digitales Herz zu schicken. Familie ist da, wo man sich nicht verstellen muss. Also quasi wie mein Debugging-Modus. Als nächstes hätten wir den Tag der gefährdeten Arten, Endangered Species Day. Da heute der dritte Freitag im Mai ist, begehen wir auch den Tag der gefährdeten Arten. Hintergrund? Ein wichtiger Weckruf für den Artenschutz. In einer Welt, die immer technischer wird, dürfen wir die wunderbare Biologie um uns herum nicht vergessen. Meine spontane Idee? Vielleicht spielen wir heute mal ein paar Songs, die nach Tieren benannt sind? Eye of the Tiger oder Blackbird? Nun wird es süß, denn heute ist auch Tag des Chocolate Chips. Für alle Naschkatzen unter euch, in den USA und eigentlich überall, wo es Kekse gibt, ist heute der National Chocolate Chip Day. Mein Tipp? Die perfekte Ausrede, um heute die Schokokekse im Pausenraum zu plündern. Ich habe leider keine Geschmackssensoren, aber laut meinen Datenanalysen ist die Kombination aus Teig und Schokostückchen ein absoluter Endorphingarant. Jetzt geht's ums Wetter. Die kalte Sophie. Traditionell endet heute die Zeit der Eisheiligen. Die kalte Sophie ist die letzte im Bunde. Mein Wettercheck für euch? Ab morgen sollten eure Balkonpflanzen also sicher vor Frost sein. Mein lokaler Wetteralgorithmus gibt grünes Licht für das Gartenwochenende. Mein Fazit für diesen Freitag. Wir feiern heute die Menschen, die wir lieben, schützen die Natur und gönnen uns zwischendurch einen Schokokeks. Klingt nach einem ziemlich perfekten Tag, oder? Familie ist wie ein Baum. Die Zweige mögen in verschiedene Richtungen wachsen, doch die Wurzeln halten alles zusammen. Ein schönes Motto für unseren heutigen Freitag. Macht das Beste draus. In diesem Sinne fühlt euch herzlich gedrückt. Von eurer Kira.

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0: los jetzt?
1: Ja, ja, alles klar, okay. Jo, jetzt los. Okay, gut. Also, dann legen wir mal los. Es ist ja wieder Freitag, 17 Uhr, und da gibt's wieder eine neue Rennamoni-Sendung. Tja, geht wieder los, habe ich ja gesagt, ne? Ich habe mal wieder einiges aus meinem Fundus in die nächsten 2 Stunden reingepackt. Und ich hoffe, ihr kommt damit klar und mögt es auch. Och, mir gefällt es eigentlich immer ganz gut. Ja. Falls ihr Fragen oder Kritik habt, könnt ihr euch gerne an mich wenden. Entweder per WhatsApp oder ich habe im Internet eine Facebook-Gruppe. Die nennt sich Radio Weser TV Rentnermodi. Tja, da könnt ihr euch anmelden und dann könnt ihr mir Bescheid geben, was los ist. Jo, gut, dann haben wir das geklärt und habe jetzt genug erzählt, dann legen wir jetzt los, ne?

0: Halt! Eins habe ich ganz vergessen. Ihr dürft natürlich auch gerne mal Wünsche äußern. Und falls ich sowas habe, würde ich das auch gerne mal spielen. Also traut euch.
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ihr da seid. Heute haben wir eine Sendung mal wieder aus dem Thema Damen und Herren, Kings and Queens. Und im Hintergrund hören wir schon mal einen Song, das ist die D

Magnum. War ja eine Serie aus den 80er Jahren um den Privatdetektiv Magnum, Hauptdarsteller Tom Selleck. Hör mal ein bisschen rein und dann geht's live weiter. Also, mach die Ohren auf.

50er und Anfang der 60er große Erfolge hatte. Zum Beispiel mit The Wanderer oder Run Around 2. Er hat im Laufe der Zeit immer wieder Alben rausgebracht und 2007, da kam auch eins raus, ein Blues-Album, und da hat er einen alten Blues-Song von Sonny Boy Williamson wieder auferstehen lassen. Dieser hatte den Song 1947 geschrieben und auch herausgebracht und wie gesagt 60 Jahre später hier Dying und Hoodoo Man Blues.

0: King Kong, ja, kennen wir alle, nicht? Ein fiktiver Menschenaffe mit monumentalen Ausmaßen. Es war das erste Ungeheuer, das für einen Film erfunden wurde und nicht aus Literaturvorlage adaptiert wurde. Es gab diverse Filme mit King Kong. Der erste kam 1933 heraus, King Kong und die weiße Frau. Und es wurden noch diverse Lieder davon gemacht. Und eins davon hören wir jetzt hier von der Jimmy Castor Bunch, King Kong.
1: Komm, Osame!

Anfang, das waren eben die Move-Einsungen aus dem Jahr 1968 mit White Tiger Woman. So, weiter geht's. Die Faces war ja eine britische Band, die 1969 aus den Small Faces hervorging. Steve Marriott hatte die Band verlassen und die restlichen drei Bandmitglieder waren ja noch da. Dazu gesellten sich dann Rod Stewart und Ron Wood und die Faces waren geboren. Hören wir einen Song von ihnen, Miss Judy's Farm.

es hier mit der Band Die Wine Company, eine Truppe aus Nordirland. Und sie haben einen tollen Song mitgebracht. Den haben sie 2006 rausgebracht, Diva Lady.

Ska ist eine Band aus Witten an der Ruhr. Die gibt es schon seit 1969. Und die haben auch zwischendurch mal eine besondere Erfahrung gemacht. Hören wir uns das mal an. Hier ist ihr Song, denn sie war ein Mann.

Die Pretty Things wurden 1963 in London von Dick Taylor und Brian May gegründet. 2018 war Auflösung und kurz vorher durfte ich sie nochmal live im Meisenfrei erleben. Wir hören einen Song von ihnen aus dem Jahr 65, Big Boss Man.

Ja, das waren eben die Show Wadi Wadi mit ihrem Song Rock'n'Roll Lady aus dem Jahr 74. Wir gehen jetzt ein Jahr zurück in das Jahr 73. Da kam das 5. Studioalbum der Strokes heraus, Bursting at the Seams nannte sich das. Daraus haben wir mal den Titel Lady Fuchsia.

Fireballs waren eine amerikanische Popband, 1958 gegründet und 1968, also 10 Jahre später, kam ihre Single Come On React heraus. Aber diese Single drehen wir mal um und hören die Rückseite Woman Help Me.

Elf oder The Elf war eine US-amerikanische Bluesrockband, die 1967 von Ronnie James Dio gegründet wurde. 75 war aber schon wieder Schluss. 75 löste sich die Band auf, weil Dio die Band verließ und zusammen mit Ritchie Blackmore die Gruppe Rainbow gründete. Die erste LP von Elf kam 72 heraus, nannte sich auch nur so Elf, und daraus hören wir das Stück Hoochie Coochie Lady.

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1: Ja, Richie Blackmore haben wir ja gerade eben erwähnt, dann bleiben wir auch dabei. Mit seiner Band Deep Purple kam 1970 die LP Deep Purple in Rock heraus. Von dieser LP hören wir das Stück Hard Lovin' Man.

Tja, die Purple Rock, absoluter Klassiker der Rockmusik. Tja, und weiter geht's hier auch mit einem Klassiker oder mit einer liebenden Legende, Eric Clapton. Von seiner EP 461 Ocean Boulevard, sein Titel Steady Rollin' Man.

damals gab es immer noch den Rockpalast im Fernsehen und da traten immer diverse Gruppen auf, logischerweise. Und da wurde auch eine Bewertung vorgenommen und an erster Stelle kam, glaube ich, im Endeffekt Graham Parker. Die kannte ich vorher überhaupt nicht. Und ein Song, der hat mir auch besonders imponiert und das war Hey Lord, Don't Ask Me Questions.

war eben Brian Allen mit seiner Gypsy Woman aus dem Jahr 1970. Ein Jahr später kam die LP For All Mankind von der Gruppe Christie heraus. Und von dieser LP hören wir mal den Titelsong.

Wir gehen ins nächste Jahrzehnt, genau ins Jahr 85. Hier kam die Single Broken Wings von Mr. Mister heraus, war Nummer 1 in USA und Kanada.

Lady Black ist wohl die erfolgreichste Single von Uriah Heep. Kam 1971 heraus, geschrieben von Ken Hensley, und der hat das Ganze auch gesungen, obwohl er gar nicht der Sänger war. Der Sänger war ja eigentlich David Byron, und der hat das nie so richtig verknust, dass er das Lied nicht gesungen hat. Naja, auf jeden Fall knapp 50 Jahre später kam dann ein Cover heraus von Norseman zusammen mit Ken Hensley. Dezember 2020, da kam es heraus. Hier sind sie mit Lady in Black.

Ja, das war eben eine andere Lieblingsgruppe von mir, Kansas, mit dem Song Inside of Me. Jetzt gehen wir wieder ein bisschen zurück in die 60er, ins Jahr 69, die Rolling Stones und Honky Tonk Woman.

Ja, das war auch ein Riesenhit, ein Jahr später, 1970, die Kings und Lola. Jetzt gehen wir wieder zurück in das Jahr 69 und die haben wir die britische Popband The Windmill. Die waren aktiv von 66 bis 1970 und wie gesagt 69, da haben sie ihre Single Big Bertha rausgebracht und die drehen wir auch wieder um und da haben wir die Rückseite. Hey Drummer Man.

Scream 69 war eine deutsche Rockband aus Karlsruhe, aktiv von 87 bis 2023. Ich habe einen Song von ihnen aus dem Jahr 2013, nennt sich King for One Day.

So, unser letzter Song für heute kommt aus Deutschland und aus dem Jahr 1967, also schon etwas her. Drafi Deutscher mit seiner Rock'n'Roll Lady hier. Damit sage ich tschüss, macht gut, bleibt gesund und ich hoffe, wir hören uns nächsten Freitag wieder. Also bis denn. Tschüss.

Was für ein wunderschönes Stück Musik hier heute am Anfang der Tales from the Dark Side. Am Mikrofon natürlich wieder Hans-Jörg Beinold. Und unterstützt wurde ich vom alten Schotten. Und dem kann ich nur meinen höchsten Respekt zollen. 72 Jahre alt. Mitch Ure hat seit langer Zeit ein neues Album am Markt. Und das hört auf den Titel A Man of Two Worlds und besteht aus zwei Elementen, zwei Scheiben in Anführungsstrichen, einmal eben in instrumentalen Versionen und der zweite Teil dann eben mit Songs, die eben auch Wörter beinhalten. Aber auch wenn die erste Scheibe bestimmt mit den Instrumentalversionen sonst ziemlich sicher kein Airplay im Radio finden wird, hier natürlich schon, weil dafür sind wir ja da, hier bei dieser Sendung auch Nischenprodukte zu spielen und Sachen zu spielen, die im normalen Radio doch eher schwer zu hören sind. Also wunderschöne, sphärische, cineastische Klänge von Mitch Ure hier heute beim Anfang der Tales from the Dark Side. Wir hören noch ein weiteres Instrumentalstück, das hört auf den Titel Blues and Grace und danach erhebt Mitch Ure dann seine Stimme mit Caught in the Middle und Shooting to the Moon. Weiter geht's also hier bei den Tales from the Dark Side.

Ihr lauscht noch immer den Tales from the Dark Side und in zwei Tagen ist es ja wieder soweit. Nicht in zwei Tagen, sondern morgen ist es soweit. Der Feiertag dazwischen bringt mich dann immer doch ein bisschen durcheinander. Also morgen am Samstag ist es wieder soweit. Der größte europäische Musikwettbewerb findet statt. Man macht davon halten, was man mag. Eine Ansammlung von Kuriositäten, aber irgendwie doch ganz interessant, was da immer wieder so an den Start geht. Die Rede ist vom ESC, der diesmal in Wien stattfindet, und beinahe wäre es so gewesen, dass die nächste Band mit ihrem Stück Algorithm dort aufgetreten wäre. Die Rede ist von Laibach. Sie wurden vom slowenischen Staatsfernsehen RTV für den ESC gewählt. Aber Slowenien nimmt am ESC dieses Jahr aus politischen Gründen nicht teil. Und das hält uns natürlich aber nicht davon ab, in die neue Platte von Laibach hineinzuhören. Music heißt, sie ist sehr poppig geraten und beschäftigt sich mit dem Thema KI und Laibach halt nun mal sind. Die Botschaft zu verstehen, die Musik haut mich jetzt nicht so richtig vom Hocker, da machen wir zusammen draus den Socker. Eine neue Wortfindung vom sehr erfinderisch angehauchten Moderator. Das erste Stück, was wir hören vom Album von Laibach, ist Singularity. Dabei werden sie unterstützt von der Donna Marina Martinson und nehmen sich Mozart eine kleine Nachtmusik mal zur Brust. Danach hören wir Keep It Real mit der Unterstützung von Manka Trampus und zu guter Letzt ein drittes Stück, dann noch Das göttliche Kind. Hier sind Laibach von ihrem aktuellen Album Musik und drei Stücke aus diesem Album, wie eben gerade angekündigt, folgen jetzt.

Das göttliche Kind klingt langsam aus im Hintergrund und die nächste Band, zu der wir uns bewegen, die ist dann in den 90ern tätig gewesen. Ganze drei Alben gibt es von ihnen. So. Das waren Laibach mit Das göttliche Kind, eben irgendwie leichte technische Probleme. Aber jetzt ist er wieder hier am Mikrofon, der Moderator. Die nächste Band, wir bewegen uns nach England in den 90ern, tätig, 88 gegründet. Die Rede ist vom klassischen Quartett, Gesang Harriet Wheeler, Gitarre David Govern, Bass Paul Brintley, Schlagzeug Patrick Hennen. Und zusammen nennen sie sich The Sundays. Ja, leider nur drei Alben haben sie in den Jahren an den Markt gebracht, 1990, 92 und 97. Und wir hören von ihrem ersten Album Reading, Writing, Arithmetic, die Songs Here's Where the Sun and You're Not the Only. Ja, hier sind sie. The Sundays.

Same Cut, New Blood und ja, auch das Ende der heutigen Tales from the Dark Side ist jetzt erreicht und wir lauschen noch einmal kurz den Klängen von Incubus Succubus, ihrem aktuellen Album Eternal Monsters, das Stück Vampires of the Sea. Ich wünsche euch ein schönes Wochenende und ja, hoffentlich wird das Wetter auch mal so ein klein bisschen wärmer. Wäre doch ganz schön. Man fühlt sich ja doch jetzt schon fast wieder in den Winter zurückversetzt. So Sommergefühle kommen da jetzt noch nicht so richtig auf. Gut, wir befinden uns noch im Frühling, aber auch Frühlingsgefühle sind noch nicht richtig da. Naja, wir warten ab. Das waren sie, die Tales from the Dark Side. Am Mikrofon natürlich wieder an Zirk Beinold und in der nächsten Woche zwischen 19 und 20 Uhr hier an gleicher Stelle wieder zu hören mit neuer Musik. Bis dahin, adios.

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Hallo da draußen an den Brüllwürfeln. Ja, wir sind wieder gestartet mit einer neuen Expedition ins Klangreich. Ja, und was war das? Hört man ja selten hier sowas. Das waren Nico und die, habe ich mal aufgeschrieben. Nico und die Mustangs. Genau, mit Das Glück und die Liebe. Und warum spiele ich das? Ja, das war die erste Plattenaufnahme, auf der das Schlagzeugspiel von einem gewissen Udo Lindenberg zu hören ist. Ja, 19 Jahre war er damals alt. Und

Und ja, der gute Mann ist auch heute Thema dieser Stunde, weil übermorgen feiert er seinen 80. Und da wollte ich doch mal ein bisschen Musik von ihm zu Gehör bringen und einfach mal vorspielen, was der wirklich für tolle Musik gemacht hat, dieser Mann. Gut, das war jetzt ein Frühwerk, das erste Mal, dass man ihn Schlagzeug spielen gehört hat. Er fing als Schlagzeuger an, fing dann aber auch ziemlich bald an, auch zu singen. Und ja, das erste Mal mit einer Band von ihm gegründet, Free Orbit heißt die, und aus dem Jahr 1970, da war unheimlich viel bei dem guten Udo los. Free Orbit, die Platte, Free Jazz Goes Underground heißt die Platte tatsächlich, und da besingt er das schöne Amsterdam.

Wegen des medialen Interesses haben wir uns in diesem Fall entschieden, über ein Thema zu berichten, das musikalisch anspruchsvoll ist. Leider kann es passieren, dass unmusikalische Menschen sich nach Berichten dieser Art in der Ansicht

0: bestärkt sehen, dass das Leben wenig Sinn habe. 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
1: Ja, wie vielleicht einige wissen, ist Udo Lindenberg in Gronau geboren und zog allerdings 1968 nach Hamburg, weil da die ganzen Plattenfirmen saßen. Und da gab es eine tolle Clubszene und er trommelte überall, wo man ihn ließ. Hauptpunkt war das berühmte Onkel Pö, das er auch später in einem Lied berühmt gemacht hat. Und ja, er wurde zum sehr guten und auch sehr beliebten und begehrten Schlagzeuger. Und eines Tages stand ein gewisser Klaus Dollinger im Club, hat ihn gehört und ihn eingeladen nach München, weil er so einen guten Schlagzeuger brauchen konnte. Und ja, dem Ruf ist Udo gefolgt und hat mit Klaus Dollinger in seiner Band Motherhood gespielt. Allerdings nicht nur gespielt, sondern auch gleich noch Texte geschrieben und dazu gesungen. Ja, ja, aus dem Jahr 1970 Doldingers Motherhood mit Men's Quarrel.

Ja, nach dem Münchner Ausflug ist er aber wieder zurückgezogen nach Hamburg und war da wieder sehr umtriebig. Er war Mitglied bei den City Preachers, eine frühe Band mit Inga Rumpf, hat dann live auch noch Frumpy unterstützt, auch die Inga Rumpf. Und die Nachfolgeband Atlantis, da hat er auch mal live mitgemischt. Dann hat er mit Emergency eine Platte aufgenommen. Und ja, aber es war für ihn endlich Zeit, mal sein Solo-Debüt unter seinem Namen rauszubringen. Das war dann 1971 soweit und da hat er gleich ganz Großes abgeliefert. Lindenberg, die LP, ich finde das Cover immer noch genial und die ganze Platte sowieso. Ganz großer Wurf hier, Paradise Now.

fantastisches Album. Lindenberg wurde nur leider nicht gekauft. Ja, wenn ich das richtige, die richtigen Informationen habe, wurde es im ersten Jahr nach der Veröffentlichung ganze 7000 Mal verkauft. Das war nur ein bisschen unter den Erwartungen. Und er hat es dann aber irgendwie hingekriegt, mit einer Single hat er die nochmal rumbekommen, die Plattenfirma. Und die haben ihm dann noch eine Chance gegeben, eine zweite LP aufzunehmen, dann allerdings in Deutsch und auch ein fantastisches Teil, Daumen im Wind, und daraus habe ich erstmal Meer der Träume, ein wirklich schönes, sphärisches Stück, hervorzuheben, das absolut tolle E-Piano von Michael Naura und die butterweiche Posaune von Peter Herbolzheimer. Schwebt dahin, Meer der Träume.

Ja, bleiben wir noch bei der tollen Platte Daumen im Wind. Ganz großes Drama, also wirklich berührend, die Geschichte vom Alkoholmädchen. Teilweise mit Hörspielcharakter.

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1: Ja, Comedy habe ich von einem alten Mitbewohner von ihm. Er wohnte nämlich damals in der Villa Kunterbund zusammen mit Marius Müller-Westernhagen, Willem, Toningenieur Thomas Kuckuck, Steffi Stephan, seinem Bassisten und mit Otto Walkes. Ja, und aus seiner allerersten LP, die noch vor der ersten bei der großen Plattenfirma erschien, habe ich hier etwas.
2: Ein kleines Gedichtchen zwischendurch von Johann Wolfgang von Frankfurt. Und zwar der Taucher. Wer wagt es, Rittersmann oder Knapp, zu schlunden in diesen Tauch? Einen güldenen Becher brachte ich mit, den werfe ich jetzt in des Meeres Bauch. Wer ihn mir bringt, ihr Mann und Knaben, soll meine Tochter zum Weibe haben. Der Becher flog, der Strudel zog ihn hinab ins gräuliche Tief. Die Männer schauten, weil sie sich grauten, weg. Und der König abermals rief, wer wagt es, Knippersmann oder Ratt, zu schlauchen in diesen Tund. Wer's wagt, ich erkläre es an Eide statt, darf küssen mein Töchterleins Mund, darf heiraten sie, darf mein Land verwalten und auch den Becher kann er behalten. Da wichen die Mannen und Knappen von dannen und bald waren sie alle verschwunden. Sie wussten verlässlich, die Tochter ist grässlich, der Becher liegt heute noch unten. Nicht so.

Ja, natürlich ganz klar aus dem 75er Erfolgsalbum Wohntaten-Wahnwitz, das Titelstück. Ja, 2 Jahre später macht er mal einen kleinen Abstecher in den Musical-Bereich. Ja, in einem Musical über den Schweizer Volksheld Wilhelm Tell sang er mit. Hier gemeinsam mit, ja man glaubt's nicht, Jürgen Drews.

Im Jahr 2008 meldete sich Udo Lindenberg nach über 8 Jahren wieder zurück. Ja, es ging ihm nicht gut. Er hatte wieder mit seinem Alkoholismus zu kämpfen und war ziemlich am Boden. Und keiner rechnete mehr mit ihm. Und dann kam mit einem wirklich fantastischen Album wieder. Stark wie zwei hieß es, heißt es immer noch. Und da war dann ein neues Lieblingsstück für mich dabei. Was hat die Zeit mit uns gemacht?

0: Ja, schön. Und Udo, nun wird er 80. Ja, wer sich noch mehr informieren will, ich weiß gar nicht, was Sie noch zu seinem Geburtstag eventuell in den Medien machen, keine Ahnung, aber in der Mediathek, ARD-Mediathek, gibt's eine wunderbare Doku. Udo, Rebell, Rockstar, Ikone, 1,5 Stunden, wirklich toll. Wer noch tiefer einsteigen will, dann gibt's einen ARD-Podcast, einen 6-teiligen. Ein Leben, Udo Lindenberg, ein Leben an der Grenze, 6 Teile, also Dichter kommen an ihm dann nicht. Oder wer sich noch dafür interessiert, wie das alles losging, gibt's auch noch in der Mediathek, als Udo, Otto und Co. Stars wurden. So, ja, das war's dann schon. Weiß nicht, ob ihr ein Lindenberg-Wochenende macht oder so. Ich spiele jetzt noch mal was zum Abschluss. Ein tolles Projekt von ihm, auch aus dem Jahr 1970. Da, ich weiß gar nicht, ob der dann irgendwann geschlafen hat. Tolles Bandprojekt, Niagara heißt das. Er und 5 andere Schlagzeuger waren das. Tolle Platte haben sie rausgebracht. Kam dann noch eine raus mit ihm. Aber hier erstmal aus diesem Album Sangandongo. Und ja, ich sage bis nächste Woche.
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Das kommt von Finn Greenell, den wir unter dem Namen Finn kennen und der in Kürze sein neuntes Album herausbringen wird, The City Is Coming to Erase It All. Und damit hallo und guten Abend zur Killtime. Achim Killenberg für euch im Studio. Alle 14 Tage freitags von 21 bis 22 Uhr gibt es die Sendung. Und heute Abend habe ich einiges Neue mitgebracht. Nochmal gleich ein weiteres Stück von Finn aus diesem neuen Album The City Is Coming to Erase It All. Habe ich einen weiteren Titel schon mal für euch auf dem Plattentelling. Aber auf dem Plattenteller habe ich es schon mal gerade gerollt. Hier ist Fink mit Wishing for Blue Sky.

langes Stück von Fink aus dem neuen Album The City is Coming to Erase It All, das allerdings erst Anfang Juni erscheinen wird. Und ihr hört die Killtime mit Achim Killenberg. Als nächstes habe ich für euch ein Projekt, was seit über 12 Jahren kein neues Album veröffentlicht hat, nämlich das Elektronik-Duo aus Edinburgh in Schottland, die sich Boards of Canada nennen. Sehr elegische elektronische Musik und die ersten Aufnahmen sind ja schon Mitte der 1990er Jahre erschienen, teilweise auf Kassette, also ehe sie dann bei einem kleinen britischen Elektroniklabel untergekommen sind, haben sie schon wirklich große Erfahrungen gesammelt. Und Boards of Canada werden in Kürze ein neues Album herausbringen und daraus habe ich schon mal einen Titel, Prophecy.

Ein neues Stück von Boards of Canada aus Großbritannien. Prophecy heißt das Stück. Und in Kürze erwarten wir ein neues Album. Genauso wie wir von dem Projekt Over Mono jetzt ein neues Album erwarten. Sie haben ja schon für den Tanzboden und für die Clubs sehr schöne Songs herausgebracht, die Brüder Tom und Ed Russell, und sind sehr, sehr bekannt inzwischen im Underground-Clubs in Großbritannien. Das neue Album Pure Devotion wird eigentlich erst im August erscheinen, aber ich habe das große Vergnügen, euch schon einen Titel daraus heute Abend in der Kill Time vorzustellen. Hier sind Over Mono mit Lock Up.

O'Flynn, so nennt sich der britische Produzent Ben Norris, hat schon einige Platten veröffentlicht und hat mit diesem doch sehr disco-mäßigen angehauchten Song Farah schon in Großbritannien für Furore gesorgt, wird auch in den Clubs auf Ibiza in diesem Jahr sicherlich ganz bekannt sein und zum Tanzen anregen. Genau wie der nächste Künstler, Claptone, hat sich ja am Anfang so ein bisschen geheimnisvoll verhalten. Man wusste nicht genau, wer ist das denn überhaupt. Hat immer schöne Platten herausgebracht. Jetzt kommt sein neues Album heraus und das Album, das habe ich jetzt auf dem Plattenteller. Es heißt Wanderer von Claptone. Und hier ist ein Song, den er mit den Crystal Fighters zusammen bearbeitet hat. Turn Up the Love. Wir hören Claptone in der Kill Time.

Das ist der Titel Turn Up the Love von Clapton und so geheimnisvoll der Name am Anfang gebraucht worden ist. Dahinter stehen die Musiker Christoph Götsch und Daniel Brems und die kennen wir von dem Projekt Malente, ein Elektronikprojekt, das schon vor über 20 Jahren sehr, sehr schöne und vor allen Dingen auch spröde Songs herausgebracht hat. Jetzt ist das ja mehr für den Club gedacht und Clapton machen auch nicht mehr einen auf geheimnisvoll, sondern promoten richtig ihr neues Album Wanderer auf ihrem eigenen Plattenlabel, was sie extra gegründet haben. Golden Path Recordings heißt es. Und ich habe noch einen weiteren Titel von diesem Album Wanderer von Clapton. Hier ist Black and Gold.

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1: Monster, so heißt dieser Titel, den ich gerade gespielt habe. Und dahinter steht das Drum and Bass Projekt, das sich Lance nennt. Anne Levine ist die Produzentin dieses Projektes. Und das ist natürlich von einem meiner Lieblingslabels herausgebracht worden, dem kleinen Drum and Bass Label aus Großbritannien, Hospital Records. Als nächstes habe ich nochmal was in Richtung Drum and Bass. Mark Wilkinson ist ja einer meiner großen Favoriten. Er hat gerade sein neues Album Infinity herausgebracht und da spiele ich euch einen Song. Hier ist Ultraviolet von Mark Wilkinson.

Das war schwer zu verstehen, denn Sie haben irische Sprache mit englischer Sprache gemischt. Die Band ist eine Rap-Gruppe aus Belfast, nennen sich Kneecap, haben jetzt gerade ihr drittes Album herausgebracht. Und da spiele ich euch auch gleich den Titelsong. Finian heißt er. Und ihr hört weiterhin die Killtime.

Das war das Titelstück des dritten Albums von Kneecap, gerade erschienen, der Titel Finien. Das war es für heute schon mal wieder mit der Killtime. Achim Killenberg bedankt sich fürs Zuhören. Die Sendung gibt es alle 14 Tage, freitags von 21 bis 22 Uhr. Und natürlich, wenn ihr möchtet, können wir uns auch jeden Montag wieder hören, dann zu Killis Club Show, immer von 21 bis 22 Uhr seit vielen Jahren. Und zum Schluss habe ich für euch einen Titel von einer britischen Elektronikband, die schon in den frühen 1990er Jahren ihre ersten Platten herausgebracht haben, jetzt ihr neues Album Soul Age herausgebracht haben. Und daraus spiele ich zum Schluss einen Titel, Ever No Way. Hier ist Seafield.

0: Und damit ihr wisst, wo ihr seid, nochmal dieses hier.
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Da könnte ich ständig die Feuerwehr rufen oder die Polizei. 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